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2: Guten Morgen, endlich wieder Montag. Ist es nicht schön? Die ersten Schlücke vom Kaffee sind drin. Anka ist auch schon da, wach und vor allem gut gelaunt. Man hört es. Wie geht's dir?
3: Gut, ja? Gut. Besser als ich gedacht hätte. Aber es ist, Digga, die Sonne scheint jetzt schon. Ja. Es ist 6 Uhr und hier zwitschern die Möwen. Also ein bisschen nervig auch, aber...
2: Der Himmel ist blau, man sieht ihn hier schon so durch unser Fenster. Ja. Also ja. Wir wünschen euch einen schönen Start in eine hoffentlich gute Woche. Schauen wir mal, was hier so passiert.
3: Und was wird?

0: ab auf den Flohmarkt. Einige von euch machen das jeden Sonntag, denn hier in Bremen auf der Bürgerweide ist seit ein paar Wochen wieder jeden Sonntag Flohmarkt von 10 bis 14 Uhr und ihr habt da auch ein paar ordentliche Schätze gefunden gestern.
1: Letzte Woche eine richtig geile Motorradjacke für 20 Euro gekriegt. Da hätte ich, glaube ich, auch 50 für ausgegeben.
2: Stabil, oha. Alter, richtig gut. Vielleicht auch runtergehandelt. Ich glaube, ich bin so ein bisschen der Typ, der eher Bullshit auf dem Flohmarkt kauft. Also so fürs Herz, so checkst du. Genau wie Isabel, die hat sich so einen Barbie-Turm geholt.
3: Ja, das ist mein Kindheitstraum gewesen. Jetzt habe ich das für 3 Euro bekommen.
2: Digga, wie cool.
0: Ich weiß zwar nicht, was ich mit dem Barbie-Turm jetzt machen will, aber ich kann das komplett verstehen. Wer da irgendwie, keine Ahnung, so eine Batman-Figur und ich würde die sehen, ich würde die auch einfach kaufen. Keine Ahnung, was ich damit machen würde, aber ich würde sie kaufen. Und Sally war da zum Beispiel auch. Die hat einen eigenen kleinen Stand mit ihrer Schwester und einer Freundin zusammen. Und auch da lief das Business gut.
4: Ja, ist ganz in Ordnung. Also ja, manche Kunden sind ein bisschen frech. Ne? Ein bisschen, ne? Aber sonst läuft es eigentlich ganz gut. Also Standgebühr haben wir raus, wir haben schon gut eingenommen.
2: Ich glaube, ich kann mir auch genau vorstellen, was sie meint mit die Leute waren ein bisschen frech, so ein bisschen zu doll runtergehandelt vielleicht. Ja. Aber es geht ja auch nicht nur um die Kohle. Ich bin da gestern nochmal hingefahren, so einfach um abzuchecken und ich muss echt sagen, die Vibes waren irgendwie voll schön. Es gab so Food und auch echt ein paar kleine Schätze, coole Stände und irgendwie bevor man den Sonntag den ganzen Tag drinnen hockt.
4: Bisschen zusammen Zeit verbringen. Ne? Den Sonntag.
2: Jo. So nämlich. Bisschen den Sonntag verbringen, am besten noch bei schönem Wetter. Einen Stand kann man übrigens ab 9 Uhr Standgebühr bekommen und Eintritt muss niemand zahlen.
0: Siehste, und bis Ende Juli ist jeden Sonntag Flohmarkt auf der Bürgerweide. Also in diesem Sinne,
1: kommt alle auf die Bürgerweide. 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

0: Match My Mood war das um 6.21 Uhr hier bei Bremen Next am Montagmorgen. Endlich wieder Montag.
1: Das ist crazy, das ist eine crazy Aussage.
0: Es nützt ja nichts. Wir schaffen das schon, alle gemeinsam.
1: Wir schwimmen durch zusammen, durch den Montag. Vielleicht auch zusammen mit BTS.
0: Mhm. Hier ist nämlich Swim.

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0: Waterfalls war das von James Hype um 6:30.
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2: Die Menschen in Hamburg haben eine Bewerbung für die Olympischen Spiele abgelehnt. In einem Referendum haben sich knapp 55% gegen eine Kandidatur ausgesprochen. Das Rennen wird jetzt zwischen München, Berlin und der Region Köln-Rhein-Ruhr entschieden. Der Kandidat wird Ende September bekannt gegeben. So wie es aussieht, hat die Bundesregierung ihre Ziele beim Sondervermögen bisher nicht erreicht. Das geht aus einem Bericht des Finanzministeriums hervor. Demnach sind für das vergangene Jahr Ausgaben in Höhe von rund 37 Milliarden Euro für Infrastruktur und Klimaneutralität vorgesehen gewesen. Tatsächlich ausgezahlt wurden aber nur 24 Milliarden. 2 Wochen vor dem Start der Weltmeisterschaft hat die deutsche Fußballnationalmannschaft ihr vorletztes Testspiel gewonnen. Das DFB-Team konnte Finnland mit 4:0 schlagen. Die Tore erzielte zweimal Dennis Undav sowie Florian Wirtz und Jamal Musiala. Und wir kriegen heute einen freundlichen Mix aus Sonne und Wolken, also richtig nices Wetter. Die Temperaturen sind gerade aber noch relativ low, ist ein bisschen kühl, ein bisschen frisch, so um die 11 Grad.
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0: Ich finde das irgendwie schade, dass die Olympischen Spiele jetzt nicht nach Hamburg kommen. Es wäre ja sowieso nicht klar gewesen, aber dass sie sich jetzt nicht mehr bewerben, weil ich würde mir das auf jeden Fall mal reinziehen wollen.
2: Das dachte ich mir fast, ja.
0: Irgendwann mal so Olympische Spiele, weißt du? Mhm. Und Hamburg wäre ja super easy gewesen.
2: Ja, das stimmt, aber irgendwo denke ich mir halt auch so, Bro, das sind noch, also ich glaube, das war für frühestens 2036 die Bewerbung. Mhm. So ab da, ja, dann kaufst du dir halt jetzt ein ICE-Ticket für München, Berlin und sonst was.
0: Ja.
2: Und dann kosten die noch so 3 Euro, dann kannst du auch da einfahren.
0: Ja, okay.

0: Juju ist wieder da und zwar zu 100%. Neue Musik kommt raus, Album ist auf dem Weg, das soll auch im Sommer rauskommen, Anfang August. Und zu diesem Album wird es auch ein paar Live-Shows geben und zwar Berlin in der Columbia-Halle. Da wird es erstmal ein dickes Release-Konzert geben und einen Tag später nochmal ein Release-Konzert und zwar in München. Also das ist jetzt alles nicht so wirklich nah an uns dran, aber trotzdem, wenn man das jetzt schon weiß, ne, vielleicht kann man sich da noch hin irgendwie auf den Weg machen oder irgendwas organisieren. Juju wird aber im Sommer auch nochmal hier zu uns in die Nähe kommen. Zwar nicht nach Bremen, aber immerhin nach Hamburg, denn sie geht noch auf Crash Out Club Tour. Heißt das Album Crash Out? Ah, nee, wegen dem Freestyle wahrscheinlich nicht. Ich habe gerade, wo ich das gelesen habe, dachte, ah, vielleicht wird Juju ihr Album auch Crash Out nennen, aber so hieß ja der erste Song, der rausgekommen ist. Naja, schade. Egal, sie kommt auf Clubtour nach Hamburg, da ist sie am 14. August in der großen Freiheit 36. Also wenn ihr Juju live sehen wollt, habt ihr auf jeden Fall ein paar Mal die Chance jetzt so in den nächsten Wochen. Und danach kommt bestimmt auch nochmal wieder eine große Tour, eine ganz große Tour. Hoffentlich auch mit Halt bei uns in Bremen, denn Juju ist wieder da und zwar ja, komplett und zu 100%. Und das hier ist ihre neueste Single, Shorty.
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0: Oh nein, die Saison ist vorbei für die Eisbären Bremerhaven. Am Samstag gab es eine Niederlage gegen Phoenixhagen und damit sind die Eisbären nicht aufgestiegen. Das war ja das fünfte und letzte Spiel in diesem Playoff-Halbfinale von der Pro A. Und Adrian Breitlauch, man hat sie nach dem Spiel angemerkt, war ein bisschen, ja, doch schon traurig.
1: Wir sind ganz nah dran an einem ganz, ganz großen Traum gewesen, den wir jetzt knapp nicht erreicht haben. Schwierig, das in Worte zu fassen, aber natürlich, niedergeschlagen hat ist das zweite Wort, aber trotzdem gleichzeitig, wir können stolz auf uns sein.
0: Ja, ich finde auch, die Eisbären können sehr stolz auf sich sein. Die haben eine richtig gute Saison gespielt, es hat richtig Bock gemacht, dazu zu gucken, egal, immer wenn ich da war, war es geil. Und man muss ja auch sagen, was da teilweise in den letzten Jahren für Saisons gespielt wurden, dagegen war das ja dieses Jahr schon mehr als ein Lichtblick. Vor allem die Hallen waren teilweise wieder ausverkauft, jetzt in den Playoffs und so. Und ich hoffe, dass da wieder ein bisschen was angezündet wurde für die nächste Saison und dass es dann zumindest wieder in die Playoffs geht. Das ist, glaube ich, klar und vielleicht ja dann auch sogar hochgeht in Liga 1. Und wenn es nach Adrian Breitlauch geht, dann steht der Plan für die nächste Saison zumindest bei ihm auf jeden Fall auch schon.
1: Ich kann natürlich nur von mir aus sagen, dass ich mich freuen würde, wenn aus dieser Saison und idealerweise auch aus der letzten Saison alle Spieler wieder bei den Eisbären spielen oder wir einen 20er-Kader aufmachen und das nächste Jahr holen, weil es sind tolle Jungs und ich kann nur dankbar sein, dass ich so tolle Mitspieler und so einen tollen Trainerstab und eine tolle Organisation an der Seite habe.
0: Ja, schöne Saison, Aufstieg knapp verpasst um 20 Punkte, wenn man so möchte. Dann halt nächstes Jahr. Dann geht's halt nächstes Jahr für die Eisbären Bremerhaven zurück in Liga 1. Jetzt ist erstmal Sommerpause.

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0: Paid Me war das von Juice WRLD und Ellie Goulding hier bei Bremen Next um 7 Uhr am Montagmorgen.
1: 7 Uhr ist es schon, ey, wie die Zeit vergeht. Das ist krass.
0: So schnell geht das, Anka.
1: Ja, so schnell und auf einmal
0: in
1: ist es
0: toller 10. Atmosphäre, wenn man gemeinsam morgens hier drin sitzt, im Studio, tolle Musik hört, über tolle Sachen spricht, dann vergeht die Zeit wie im Flug.
1: Ja, dann lass doch weitermachen damit einfach, oder?
0: Genau.
1: Dann Feierabend später.
0: Apropos tolle Musik, hier ist Gims. Moin, Leute.

0: Baller League, Kings League, Icon League, gibt mittlerweile echt viele davon. Diese neuen Fußballligen und Formate, die sich so etabliert haben in den letzten Jahren, also Fußball mit neuen Regeln auf kleinerem Feld, wo ja auch häufig irgendwelche Rapper und Rapperinnen dabei sind. Und sowas soll es jetzt auch geben mit Basketball.
1: Ja, da winkt ein neues Projekt am Formathimmel, die Legacy-Serie. Und der deutsche Basketballprofi und NBA-Star Dennis Schröder soll sogar Präsident davon sein. Klingt irgendwie wild und vielversprechend. Yusuf, du hast jetzt mal angeguckt, wie wird das aussehen? Einfach so Baller League dann in Basketball-Edition oder was?
2: Ja, so ähnlich kannst du es auf jeden Fall vorstellen. Es soll anscheinend eine Liga werden, wo Basketball und Street-Culture miteinander connected werden sollen. Und der Trailer ist low-key episch.
3: You want to be seen. You want to be great. You want to be a champion. Well, it's time to hold your ground. I promise you. It will be worth it.
1: Einfach so Spielfilm-Trailer, Alter. Kriegt nach einem neuen Batman gefühlt, Alter.
0: Weiß man auch schon, was da jetzt anders sein wird als in so einem normalen Basketballspiel?
2: Also es bleibt ein 5 gegen 5 Format, aber halt auf zum Beispiel so einem digitalen Glasboden, wo so Gamifications möglich sind, also dass so Lichter aufploppen und dann kommt ein anderer Modus mit neuen Regelungen und so weiter und so fort. Das hat auf jeden Fall allein visuell schon richtig geil. Wird auch ein bisschen international sein. Es wird sogar ein Team aus Los Angeles da sein.
1: Also klingt auf jeden Fall richtig geil vom Konzept her, aber Los Angeles, also ist dann USA oder was? Also wir sehen davon hier nichts.
2: Ja, das dachte ich auch, aber das ist tatsächlich in Deutschland. Also zumindest zwei der drei Standorte sind hier in München und in Berlin. Bestimmt so wie die Baller League damals. Also ich kann mir vorstellen, wenn es hier gut läuft, dann wird es bestimmt größer gemacht. Die Promis, die dabei sind, werden auch noch bekannt gegeben. Bis jetzt sind zum Beispiel der Basketballer-Content-Creator MK, ist der MK-Basketball-Content-Creator dabei. Der ist immer der, der immer so 1-gegen-1 Basketball auf der Straße macht und wo die sich danach fast immer boxen.
0: Der ist geil. Ich feiere den nur nochmal.
2: Der ist voll cool und zum Beispiel auch Isaac Bonga, der ist hier in der Bundesliga, glaube ich, ne?
0: Ja, nee, ist nicht in der Bundesliga, der spielt bei Partizan Belgrad, aber vielleicht auch bald wieder in der NBA und in der Nationalmannschaft und anscheinend jetzt auch bald in der Legacy League. Wann das losgeht, weiß man noch nicht, aber nach und nach wird das jetzt alles revealed und sieht auf jeden Fall vielversprechend aus. Egal wo.

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0: Gestern war richtig Action und zwar in Wiesmoor. Man hört es schon, viele schreiende Leute und eine Frau, die auf der Bühne rappt. Und das ist natürlich Sahide. Hört sich auf jeden Fall nach ordentlich was los an, ja, würde ich sagen.
1: Die ist nämlich gerade auf ihrer Open-Air-Tour unterwegs mit ihrer Lunatics-Gruppe, mit der Tanzgruppe. Und ja, da wurde gestern in Wiesmoor richtig abgerissen.
0: Ja, auf der Freilichtbühne war das und man hat es gerade schon gehört, Anke hat es gesagt, Sahide war da nicht alleine unterwegs, sondern mit ihrer Tanzcrew. Sie hat die Bühne da also komplett ausgefüllt. Mit dieser ganzen Gang und was da sonst so los war und vor allem wie das war, weiß Hayley aus dem Next Team, die hat sich das nämlich reingezogen.
2: Und mein persönliches Highlight war auf jeden Fall die Bühnenshow, denn Sahide hat nicht vergessen, wo sie herkommt. Sie ist ja nämlich eigentlich Tänzerin und das hat man echt richtig gemerkt. Sie hat echt coole Background-Tänzer gehabt, die richtig abgeliefert haben und auch zwischendurch ein paar Tanzpausen und Freestyle-Sessions auf der Bühne. Also jeder hatte da so seinen kleinen Moment für sich und die Crowd hat natürlich auch komplett mitgetanzt und mitgesungen.
0: Ja, das hat man gerade auch schon gehört, das war jetzt Tourstopp Nummer 2, kommt aber noch was.
1: Ja, genau. Also, falls sich jetzt jemand denkt, fuck, ich hätte das voll gern gesehen, aber weiß nicht, wusste nichts oder hatte einen Termin, konnte nicht hin. Sie spielt auf jeden Fall noch 6 Konzerte und das letzte auch in Timmendorfer Strand. Das ist ja nicht so weit weg und da gibt es auch noch Tickets für.

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0: Places to be war das von Fred Again um 7:30.
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2: Die Menschen in Hamburg haben eine Bewerbung für die Olympischen Spiele abgelehnt. In einem Referendum haben sich knapp 55% gegen eine Kandidatur ausgesprochen. Das Rennen wird jetzt zwischen München, Berlin und der Region Köln-Rhein-Ruhr entschieden. Den Kandidaten gibt der Deutsche Olympische Sportbund Ende September bekannt. So wie es aussieht, hat die Bundesregierung ihre Ziele beim Sondervermögen bisher nicht erreicht. Das geht aus einem Bericht des Finanzministeriums hervor. Demnach sind für das vergangene Jahr Ausgaben in Höhe von rund 37 Milliarden Euro für Infrastruktur und Klimaneutralität vorhergesehen gewesen. Tatsächlich ausgezahlt wurden aber nur 24 Milliarden. 2 Wochen vor dem Start der Weltmeisterschaft hat die deutsche Fußballnationalmannschaft ihr vorletztes Testspiel gewonnen. Das DFB-Team konnte Finnland mit 4:0 schlagen. Die Tore erzielten 2-mal Dennis Undav sowie Florian Wirtz und Jamal Musiala. Ja, ein bisschen frisch ist es heute Morgen auf jeden Fall noch. Die Temperaturen liegen gerade so ja, um die 12, 13 Grad. Das wird heute aber auf jeden Fall noch schöner. Es soll auch trocken bleiben. Die Sonne kommt raus und maximal 24 Grad.
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0: Und ich bin Milton. Moin, Freunde. Schönen Start in die Woche. Wir haben übrigens offiziell Juni. Heute ist der 1. Juni. Dadurch fühlt es sich direkt noch ein bisschen mehr nach Sommer an. Und Sommer bedeutet natürlich auch Festivalzeit. Und wir haben gleich die ersten Tickets für euch. Umsonst kriegt ihr geschenkt in 2 Songs.

0: guck mal aus dem Fenster. Sonne scheint. Guck mal aufs Handy, da wo das Datum steht. Wir haben den 1. Juni. Richtig. Das heißt, Festivalzeit fängt so langsam an. Ich krieg Bock und direkt zum Reinkommen vielleicht ein kleines Sommerfestival. Summer Vibes in Bremerhaven. Summer Beach Vibes sogar, denn da gibt's den Spadener See. Genau da wird das stattfinden. Am 6. Juni ist das. Und da gibt's musikalisch auch alles, was man für so ein geiles Sommerfestival am See braucht. Dancehall, Afrobeats, R&B und.
1: Ja, und am besten wär's ja noch, wenn man einfach for free hin könnte. Und das geht tatsächlich. Auf unseren Nacken. Dafür müsst ihr jetzt nur einmal ganz genau hinhören. Dieser Song, den wir gleich spielen, wird dann nämlich ziemlich sicher auch auf dem ein oder anderen Remix gespielt werden. Wir haben aber leider nur so eine olle Handy-Aufnahme. Deswegen weiß ich gar nicht genau, ob ihr den Song erkennt.
0: Ja, ist gar nicht so einfach. Da war natürlich jetzt auch noch ein bisschen was im Hintergrund und so. Aber wenn ihr trotzdem denkt, ja, na klar, das ist ja super easy, ich weiß das, dann schickt uns eine Nachricht bei WhatsApp 0173 76 90 93 und mit ein bisschen Glück gewinnt ihr dann einmal zwei Gästelistenplätze für das Beach Summer Vibes in Bremerhaven am 6. Juni.

Also ich würde sagen, selber schuld. Frank Ocean bringt irgendwie seit Ewigkeiten keine neue Musik raus. Ich glaube, 10 Jahre ist sein letztes Album mittlerweile her. Deswegen kommen jetzt einfach neue Leute und machen Musik genauso wie Frank Ocean, die so klingt wie Frank Ocean zu seinen besten Zeiten wie 2011. Einer davon ist Femi. Das ist ein Sänger, der aus Nigeria kommt oder nigerianisch-irisch ist. Und der geht gerade mit seinem Song viral. Der heißt Noble und der klingt wirklich fast 1:1 wie Novocaine von Frank Ocean aus 2011. Einmal ganz kurz. So klingt 2011 Frank Ocean. I blame it on a model bra with a Hollywood smile. Das ist einfach geil, oder? Also ich glaube, es ist auch bis heute eins meiner Lieblingslieder von Frank Ocean. Schade, dass der keine Musik mehr macht aktuell, aber gut, dass es jetzt eben Femi gibt, denn der klingt genauso wie Frank Ocean 2011, nur dass der Song aus 2026 ist. Hier ist Noble bei Bremen Next.

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0: Sunflower ist das von Post Malone und Swae Lee hier bei Bremen Next am Montagmorgen.
1: Ey, hast du mal, wenn du so, keine Ahnung, feiern warst und so richtig besoffen, hast dich mal aufs Sofa gelegt und einfach gepennt da? Kennst du das so?
0: Ja, klar.
1: Man schaut sich nicht mehr ins Bett oder so, keine Ahnung, landest du auf dem Boden und schläfst da ein oder auf dem Stuhl, so Gartenstuhl oder dies, das.
0: Also nee, Bett oder Sofa habe ich schon geschafft, würde ich sagen, egal wie kaputt.
1: Also ich habe auf jeden Fall auch schon auf so Gartenstühlen gepennt, definitiv. Aber
0: ja, mal kurz so ein Nickerchen für ein, zwei Stunden.
1: Ja, ja. Aber das hier ist crazy und zwar in Rotenburg hat ein 19-Jähriger einen Polizeieinsatz ausgelöst, weil er sich einfach in eine wildfremde Wohnung gelegt hat nach dem Saufen. Der war zu besoffen und dann da eingepennt ist und am Sonntagmorgen ist quasi die Besitzerin der Wohnung so aufgewacht und hat so, Digga, du gehörst hier nicht hin, Bruder.
0: Ich frage mich nur, wie er da reingekommen ist.
1: Über die Terrassentür.
0: Ah.
1: Ja.
0: Ja, gut. Dann vielleicht sind die jetzt ja Freunde fürs Leben.
1: Oh, das wäre schön. So eine richtige Love Story. Vielleicht heiraten die ja auch.
0: Ja, wer weiß. 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

0: Welches Körperteil sollte man nicht auf einem Foto zeigen? A. Hoden. B. Arsch. C. Finger. Und richtig, es ist C, Finger.
1: Ja, das ist halt nicht mal Spaß. Ich habe jetzt letztens, jetzt gerade so Artikel gelesen, wenn du einen Peace-Sign auf dem Foto machst, könnten einfach deine Fingerabdrücke geklaut werden? Digga, what the fuck, Yusuf, how?
2: Ja, Digga, laut Experten könnte die KI die Linien in deinem Fingerabdruck auslesen und rekonstruieren. Das geht halt anscheinend, weil unsere Handykameras so eine krasse Auflösung mittlerweile haben und die KI auch immer krasser wird.
0: Aber warte mal, man muss doch dann theoretisch richtig nah dran sein an diesem Bild. Also da müsste ich meine Finger ja schon direkt quasi vor die Kamera halten.
2: Ja, das denkt man. Also die Bilder aus kurzer Distanz sind definitiv am gefährlichsten. Aber ich sag mal so, selbst wenn du ein Gruppenbild machst mit den Bros aus 3-4 Metern Entfernung, wenn deine Finger zu erkennen sind, kann die KI es erkennen und deinen Fingerabdruck kopieren. Also auch richtig physisch kopieren mit so 3D-Druck und allem.
1: Ja, das ist so Next-Level-Dystopie-Shit irgendwie. Schwör's what the dir. Fuck? Und was genau machen die dann mit meinem Fingerabdruck?
2: Ja, Kriminelle können sich damit zum Beispiel in Banking-Apps einloggen oder einfach deine digitale Identität kopieren und so tun, als wärst du es. Experten raten deswegen auch immer, biometrische Passwörter wie Fingerabdrücke mit einem PIN doppelt zu safen und vielleicht auch in Zukunft nur die Rückseite eurer Hände zu zeigen auf Fotos beispielsweise.
1: Oder Mittelfinger oder sowas.
2: Ja.
0: Oder Arsch halt.
2: Oder Arsch. Besser.

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0: Hat A$AP Rocky nach seinem letzten Konzert geweint? Wegen Drake? Diese Geschichte geht gerade im Internet rum. Was ist da los? Die beiden sind ja schon länger keine Freunde mehr. Da gehen Disses hin und her auf dem A$AP Rocky Album, wo auch der Song drauf war, den wir gerade gehört haben. Helikopter hat da wieder ziemlich viel Drake gedisst. Dann ist Iceman, das neue Drake Album, rausgekommen. Da hat der A$AP Rocky fast einen ganzen Song gewidmet, in dem A$AP Rocky auf jeden Fall auch ganz gut kassiert hat. Und jetzt ist aber die Tour von A$AP Rocky gestartet. Und da hat man schon nach dem ersten Konzert am Ende so einen Abspann gesehen, wo so eine Eule in so einem Fadenkreuz gezeigt wurde. Eine Eule ist ja so das Zeichen von Drake und seinem Label OVO. War alles cool, war alles schön. Hat man schon gemerkt, okay, A$AP Rocky hat auch mitbekommen, dass Drake wieder gegen ihn geschossen hat. Jetzt, nach dem zweiten Konzert in Chicago, hat A$AP Rocky da noch gefühlt so eine Rede gehalten am Ende an seine Fans und meinte, ja, ich weiß, es war in den letzten Jahren schwierig, meinen Fans zu sein und mich zu verteidigen. Ich bin ein bisschen zu viel abgetaucht und so, aber jetzt bin ich wieder da und wir ziehen das durch. Also erstmal, ich sag mal, so eine Entschuldigung, aber dann hat er noch ein bisschen weiter ausgeholt und es war eigentlich klar, dass sich das so an Drake gerichtet hat. Er meinte dann so, ja, und glaubt nicht die Propaganda von anderen Rappern und was sie euch erzählen und so, bla bla bla. Und dann ist richtig so seine, hat er so richtig Voice Cracks bekommen, während er das gesagt hat. Und alle haben halt gesagt, ich glaube, der hat angefangen zu heulen, während er das gesagt hat. Und ich glaube, da ist ordentlich was los im Hause Rocky und Rihanna. Und wer sich wahrscheinlich zu Hause freut vor seinem PC oder seinem Smartphone, wenn er sich diese Videos anschaut, ist Drake. Und gleichzeitig glaube ich aber auch, allein wegen sowas ist diese ganze Geschichte noch lange nicht durch. Und ich glaube, diese ganzen Beefs werden nicht aufhören. Das ist natürlich ein bisschen nervig für alle Beteiligten, aber natürlich auch ein bisschen lustig für uns. Gibt immer was zu zählen, gibt immer was zu gucken und zu spekulieren. Ich mag das.

0: Gabriella ist das von Cat's Eye um 8:30.
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2: Trotz der Waffenruhe zwischen den USA und dem Iran gibt es wieder Angriffe in der Region. Das US-Militär hat nach eigenen Angaben mehrere Ziele im Iran unter Beschuss genommen, wie Radar- und Drohnenkontrollanlagen. Die iranische Revolutionsgarden haben mitgeteilt, dass sie einen Stützpunkt ins Visier genommen haben, der von den Vereinigten Staaten für Attacken auf den Iran genutzt werde. Die Tafel Bremerhaven eröffnet am Nachmittag ihre neue Ausgabestelle in der Stadt. Sie ist im ehemaligen Amios-Krankenhaus Mitte untergebracht. Die Bremerhavener Tafel versorgt in der Stadt und der Umgebung nach eigenen Angaben etwa 1500 Haushalte jeden Tag. 1500 Haushalte und jeden Tag kommen 100 bis 200 Menschen. Die deutsche Fußballnationalmannschaft hat am Abend ihr vorletztes Testspiel von der Weltmeisterschaft gewonnen. Gegen Finnland hieß es am Ende 4:0. Die Tore erzielten zweimal Dennis Undav sowie Florian Wirtz und Jamal Musiala. Die WM beginnt am 11. Juni. Und mittlerweile sind die Wolken auch größtenteils weitergezogen. Die Sonne guckt raus und dementsprechend sind auch die Temperaturen ein bisschen hochgegangen. Mittlerweile sind wir bei so 15 Grad und es geht heute noch hoch auf 22.
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0: Und ich bin Milton, moin Freunde, schönen Start in die Woche.

0: Also das Ziel für die Weltmeisterschaft ist klar.
1: Den Pokal zu holen. Den WM-Titel.
0: Ja, na klar. Das war Dennis Undav. Der hat gestern auch wieder sehr, sehr gut gespielt. Deutschland hat ja ein Testspiel gehabt gegen Finnland, 4:0 gewonnen. 2 Tore davon hat Dennis Undav gemacht. 1 hat er vorbereitet und er weiß selber auch ganz genau, wie gut er aktuell spielt.
1: Ja, das Selbstvertrauen ist da. Das habe ich mir über die Saison erarbeitet. Das habe ich in den Einsätzen, die ich bei der Nationalmannschaft bis jetzt hatte, habe ich, glaube ich, immer unter Beweis gestellt. Ich habe immer in 220 Minuten oder so hatte ich 4 Scorer, 3 Tore in der Vorlage in 7 Spielen. Und habe jetzt 3 weitere Scorer und ich versuche einfach meinen Job zu erledigen, Tore zu machen, das kann ich am besten. Und das habe ich im Laufe der Saison gezeigt beim VfB und habe es heute wieder gezeigt.
0: Ich finde das geil, wie er genau sagt, so, ja, so und so viele Minuten, so viele Vorlagen, so viele Tore. Also ja, ich glaube, der macht sich selber auch sehr, sehr viele Gedanken über seine eigene Leistung. Aber ey, ist ja auch richtig so. Und vor allem, wenn er so spielt wie gestern, top, hoffe ich, dass er bei der WM genauso weitermacht. Grundsätzlich ist der Kapitän von der deutschen Nationalmannschaft, Joshua Kimmich, auch zufrieden gewesen gestern nach dem 4:0.
2: Ja, eigentlich ganz gut. Also das Spiel heute war ganz gut, weil wir viel von dem zeigen konnten, was wir uns auch vorgenommen haben. Natürlich wissen wir, dass es auch noch Luft nach oben gibt, dass wir uns da noch verbessern müssen, weil die Gegner auch stärker werden. Das ist natürlich klar, die Bedingungen werden schwieriger. Trotzdem war das für uns ein wichtiger Schritt. Wir haben jetzt noch ein Testspiel in den USA und das wollen wir auch positiv bestreiten und dann sind wir bereit.
0: Ja, das Testspiel in den USA ist auch gegen die USA und zwar am Samstag um 20.30 Uhr geht das los und dann ist ja auch schon fast Weltmeisterschaft. Das erste Spiel von Deutschland ist dann am 14.06. um 19 Uhr und die Mission ist klar. Titel muss her.

0: Habt ihr Bock auf Summer Beach Vibes?
1: Yes!
0: Das trifft sich gut. Was für ein Zufall, denn am 6. Juni findet das Beach Festival in Bremerhaven am Spadener See statt und ihr könnt for free hin, wenn ihr jetzt nur ganz kurz ein bisschen aufpasst.
1: Genau, wir haben jetzt hier ein Song-Snippet für euch. Den Song kennt ihr auch safe, den spielen wir rauf und runter. Aber wir haben leider nur so eine Handy-aufgenommene Datei zugeschickt bekommen jetzt und euer Job ist es herauszufinden, was da gespielt wird.
0: Ich glaube, da wurden nebenbei auch noch ein paar Cocktails gemixt oder Leute haben da mit sehr großen Würfeln gespielt. Ich weiß es nicht. Auf jeden Fall war es natürlich schwierig zu hören. Aber wenn ihr denkt, ja klar, ich weiß ganz genau, was das ist, dann schickt uns jetzt mal eben eine Nachricht. 0173 76 90 93 ist unsere Nummer und wir schicken euch for free und natürlich auch noch einen Freund oder eine Freundin auf das Summer Beach Festival in Bremerhaven.

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0: Down Under Stars um genau 9 Uhr am Montagmorgen. Aber es ist nicht nur der Start von einer neuen Woche, es ist auch der Start von einem neuen Monat. Wir haben ganz offiziell
1: Juni. Und ich weiß nicht, wie ich damit umgehen soll, ehrlich gesagt. Also ich finde es auch auf der einen Seite super, weil Sommer, die Temperaturen sind geil, die Sonne scheint, dies, das.
0: Ja.
1: Auf der anderen Seite heißt das, die Hälfte, also quasi fast, die Hälfte des Jahres ist schon wieder vorbei. Bruder, was willst du mir erzählen, Dicker? Jetzt nochmal so lange und dann ist wieder Winter.
0: Du bist auch so, also, weißt du, man erzählt dir was Schönes, du musst jetzt mit so einem Upturn-Fakt
1: nein,
0: kommen.
1: Nein, Leute, erstmal Sommer, Sonne, Sonnenschein, Festival, Hot Girl Summer is here, actually. Wir haben drauf gewartet und er ist da.
0: Also für mich hast du die Kurve jetzt nicht mehr bekommen, Scheiße. Ich weiß nicht, ich hab dir das jetzt auch nicht mehr abgekauft. Halbe Jahr ist rum, toll, Leute, wisst ihr noch Weihnachten? Ja, gleich ist schon wieder Weihnachten, naja, schade. Und Montag ist auch noch,

0: Stau. Auch ohne das Gehupe. Ich hasse Stau. Irgendwo kurz mal eben schnell hin oder halt zur Arbeit und dann steht man da einfach rum und die Zeit geht nicht rum. Stau ist wirklich mein Endgegner.
1: Einfach richtiger Pain. In Deutschland stehen, by the way, Autofahrer im Durchschnitt 43 Stunden pro Jahr im Stau, Alter. Das sind einfach, das ist länger als 2 Tage am Stück. Shoutout an die übrigens, die jetzt gerade im Stau sind. Yusuf, erklär mal ganz kurz bitte, warum gibt's gefühlt denn eigentlich immer mehr Stau?
2: Ja, weil wir Menschen einfach mehr geworden sind. In vielen Großstädten verzichten laut Quarks immer mehr Menschen auf Autos und setzen mehr auf Radwege oder die Öffis. Aber es ziehen halt immer mehr Menschen aus dem Land in die Stadt und das macht sich auf den Straßen bemerkbar halt, ne?
0: Ja, deswegen findet man ja zum Beispiel auch gar keine Parkplätze mehr in der Stadt.
2: Ja, safe einmal das. Und das andere ist das Problem mit der Infrastruktur. Also wenn die Öffi-Anbindungen und Radwege nicht so geil sind, fahren Leute lieber mit dem Auto. Und ich kann den Fakt auch bestätigen, ich brauche mit dem Auto zu Hause aus Hochding hierhin zum Studio nur 10 Minuten, aber mit den Öffis brauche ich mehr als eine halbe Stunde und die Fahrradwege sind auch so, keine Ahnung, Trash. Ich kann da halt mit meinem Rennrad nicht rüberfahren ohne Ei. Also klar, dass ich mit dem Auto fahre, finde ich. Und dann kommt noch hinzu, dass die Autos immer größer werden und es immer mehr Lieferwagen gibt wegen unserer Online-Bestellung.
1: Okay, also ein Sammelsurium quasi an Problemen, die sich dann irgendwie gegenseitig auch beeinflussen. What the fuck?
2: Richtig eklig, ne? Und jetzt stell dir auch noch vor, du lebst in Bremen, wo die fucking Weser durch die Stadt verläuft und es nur so ein paar Brücken gibt, die gefühlt alle sanierungsbedürftig sind. Also kein Wunder, dass gefühlt hier immer Stau ist, oder?
0: Ja, okay, was können wir jetzt machen? Neue Brücken bauen.
2: Ja, meiner Meinung nach wäre das auf jeden Fall eine gute Idee für Bremen. Laut Quarks müsste generell eine Stadt so umgeplant werden, dass die Wege kürzer sind, die Öffis chilligere Anbindungen haben mit besseren Radwegen und vielleicht mehr 30er-Zonen, denn die können eventuell den Verkehr besser laufen lassen.
0: Ja, das hilft jetzt natürlich für alle in der Stadt. Und was ist für alle, die irgendwie aus Bremen-Nord hierher eiern müssen, wie ich? Auch Pech gehabt.
2: E-Scooter-Abo.
0: Ja.

0: Aber ich weiß noch, als ich kleiner war, so damals, als Werder den DFB-Pokal gewonnen hat, Digga, lange her, gab es auch diese Fußballkarten, die wir einfach in der Schule gesammelt haben und die waren irgendwann weg, weißt du? Jetzt gab es, glaube ich, wieder so die ganzen Pokémon- und Yu-Gi-Oh!-Karten. Ja. Und so Fußballkarten gibt es auch wieder im Kiosk zu kaufen, das gab es auch richtig lange nicht mehr.
1: Ja, man muss aber auch sagen, dieses ganze Sammel- und vor allem Sportkarten-Level ist in den letzten Jahren nochmal so ein bisschen abgesteppt worden. Ich habe zum Beispiel auch so NBA-Karten, wo dann so Trikotstücke drin sind.
2: Das ist krass.
0: Oder Unterschriftkarten und so gibt es ja auch mittlerweile. So nummerierte Karten auch noch.
1: Ja, genau. Also dieses ganze Game ist so riesig und das macht so Bock. Nur ich habe jetzt so bis heute immer noch nicht das eine Feld gefunden, wo ich so richtig tief drin bin. Ich habe ein bisschen hier, ich habe ein bisschen da. Weißt du, was ich
0: aber
1: meine?
0: Aber nie richtig voll gemacht. Ich habe auch nie so ein Klebeheft voll bekommen. Immer nur so ein bisschen, weißt du, an der Oberfläche gekratzt.
1: Deswegen, vielleicht finden wir diese Woche mal jemanden, der einfach so richtig, richtig, richtig drin im Thema ist. Wir begeben uns auf jeden Fall ein bisschen auf die Suche. Vielleicht sammeln wir diese Woche auch selber irgendwas, weil wir sind alle wieder so ein bisschen im Sammelfieber. Josef hat ganz viele FIFA-Sticker jetzt für die WM. Wie viele hast du schon?
0: Ich habe, glaube ich, so eine Box gekauft mit 100 Stickern, aber das Ding ist, es gibt, was neu ist bei diesen Stickern, es gibt so verschiedene Raritätsstufen, also verschiedene Seltenheitsstufen.
1: Auch das noch.
0: Und dann gibt es zum Beispiel so Cristiano Ronaldo in so einer goldenen Edition, also wenn die jemand hat, der soll sich auf jeden Fall bei uns melden, Digga, ich schwör's dir.
1: Bring vorbei.

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0: Let Me Be ist das um 9.31 Uhr.
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2: Trotz der Waffenruhe zwischen den USA und dem Iran gibt es wieder Angriffe in der Region. Das US-Militär hat nach eigenen Angaben mehrere Ziele im Iran unter Beschuss genommen, wie zum Beispiel Radar- und Drohnenkontrollanlagen. Die iranischen Revolutionsgarden haben mitgeteilt, dass sie einen Stützpunkt ins Visier genommen haben, der von den Vereinigten Staaten für Attacken auf den Iran genutzt wurde. Die Tafel Bremerhaven eröffnet am Nachmittag ihre neue Ausgabestelle in der Stadt. Sie ist im ehemaligen Amios Krankenhaus Mitte untergebracht. Die Bremerhavener Tafel versorgt in der Stadt und der Umgebung nach eigenen Angaben etwa 1500 Haushalte. Jeden Tag kommen 100 bis 200 Menschen. Die deutsche Fußballnationalmannschaft hat am Abend ihr vorletztes Testspiel vor der Weltmeisterschaft gewonnen. Gegen Finnland hieß es am Ende 4:0. Die Tore erzielten zweimal Dennis Undav sowie Florian Wirtz und Jamal Musiala. Die WM beginnt am 11. Juni. Und das Wetter ist heute richtig angenehmes Frühlings-/Sommerwetter. Der 1. Juni serviert auf jeden Fall heftig. Sonne kommt raus, zwischendurch mal ein paar Wolken, aber es soll trocken bleiben bei bis zu maximal 24 Grad.
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2: Ey, ich habe mir gerade mein Frühstück gefetzt. Richtig geil. Chia-Pudding mit Kakao-Nips und so, die Stuff. Wollte mir da geil Obst reinschneiden. Schneid mir meine Nektarine auf und die hat komplett reingekackt, Alter.
0: Ich verstehe das auch nicht. Ich habe auch schon welche gekauft und die haben auch einfach geschmeckt wie so eine Mischung aus Apfel und Stein, aber nicht nach Nektarine. Und warum kann man die dann überhaupt kaufen, wenn die so kacke und nach nix schmecken? Also,
2: ja,
0: was soll das?
2: Und vor allem, dann lässt du sie so, dann sagst du, okay, die sind noch nicht reif, du fühlst, sie sind steinhart, okay, lass ich die 2 Wochen liegen und dann sind sie schlecht.
0: Ja, manchmal ist es auch innerhalb von einem Tag so gefühlt. Man, oh nee, voll hart, einen Tag später auf einmal sind die einfach so weich und schmecken auch scheiße.
2: Nektarinen sind es einfach nicht.
0: Schade.

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Wir haben den 1. Juni. Zeit für den vielleicht ersten Deutschrap-Sommerhit des Jahres. Gefühlt hat es auch länger keinen mehr gegeben, aber wenn die beiden zusammen einen Song machen, dann weiß man auf jeden Fall, es wird ein Brett. Aber so einen sommerlichen Song habe ich, glaube ich, von denen auch noch nicht gehört. Es geht um Summer Jam und Billa Joe. Die beiden sind wieder da. Summer Jam bringt ja auch ein neues Album raus. Nächste Woche Freitag ist es da. Dumam wird es heißen. Und Kilimanjaro heißt der Song von ihm und Billa Joe. Und ich finde den richtig gut. Ich finde den Beat geil. Der ist, wie ich gerade schon meinte, sehr sommerlich, fresh, auch wie die beiden darauf kommen, extrem entspannt, geile Flows, geile Reime. Ich finde, es ist einfach von vorne bis hinten ein Brett, der jetzt auch nicht zu gewollt auf dieses Sommerding geht, sondern der macht das einfach so automatisch. Und ich glaube, den werden wir auch ganz automatisch und zu Recht diesen Sommer sehr, sehr häufig hören. Summer Jam und Billa Joe gibt's jetzt mit Kilimanjaro bei Bremen Next.

0: Just the Way You Are ist das von Milky und Mallgrab. Auch nochmal schön sommerlich hier zum Start des Juni. Habt ihr euch was vorgenommen für diesen Sommer? Yusuf, du vielleicht?
1: Ja, Summerbody, Digga. Schwarz.
2: Da bist du aber ein bisschen spät dann jetzt.
1: Nein, Summerbody für nächstes Jahr Sommer.
2: Ach so,
0: ah, das
2: okay.
0: Ist eine gute Idee.
1: Nächstes Jahr ist raus. Ist over and out, man.
2: Also für mich ist es Dummgehen einfach. Diesen Sommer wird richtig dumm gegangen, auf jede erdenkliche Art.
0: Damit meinst du, alle zwei Wochen hier sitzen, morgens moderieren und automatisch ein bisschen dumm werden, weil der Wecker immer um 5 Uhr klingt.
2: Ja, genau.
0: Das ist mein Dummgehen, glaube ich, diesen Sommer hier. Ja. Aber
2: ich finde es gut. Also einfach durchziehen.
1: Ich glaube auch, das wird ein guter Sommer. Also das Jahr hat nicht so geil angefangen, finde ich. Aber jetzt langsam spüre ich auch diesen WM-Vibe.
0: Ja.
1: Meine Finger kribbeln so ein bisschen.
0: Ja.
1: Ich glaube, es kann richtig geil werden diese Sommer.
0: Wir müssen das auch so ein bisschen manifestieren und sich selber einreden.
1: Digga.
0: Weil dann geht man automatisch auch mit einer ganz anderen Einstellung ran. Man 100. könnte jetzt ja auch sagen, oh Mann, jetzt haben wir 100%. Schon Juni, das Jahr geht so schnell rum. Aber wir sagen, nein, guck mal, wir haben Juni, die Sonne scheint, der Himmel ist blau.
1: Und dann noch diese Musik, Digga. Genau. Ich bin so richtig hyped, Digga.
0: Weltmeisterschaft fängt gleich an, Deutschland wird Weltmeister, alles wird super.
2: Junge, Sommer 2026 wird's einfach.
0: Ist so. Wir hören uns morgen früh wieder. Gleich kommt Joker und Larissa um 14 Uhr. Bis dann.
1: Ciao, ciao.
2: Ciao.

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0: kept up, Fred again. This is Victory Lap. Und heute habe ich Besuch im Studio da, Larissa. Hast du ihn, aber nicht mich. Nein, nein, hast du ihn schon gesehen? Ich habe extra meine Mütze abgenommen, vielleicht siehst du ihn jetzt besser. Auf meiner Stirn, zwischen meinen Augen.
1: Der Pickel.
0: Ja, ich habe so einen schönen Rot.
1: Weißt du, was das Krasse ist? Ich habe hier auch an derselben Stelle wie du einfach einen Pickel. Wir sitzen uns gegenüber mit demselben Pickel in
0: aber
1: unseren
0: Ich habe die ganze Zeit so Mütze im Gesicht, dass man ihn nicht sieht. Deinen habe ich aber nicht gesehen, obwohl du keine Mütze auf hast.
1: Ja.
0: Wie versteckst du den so gut?
1: Ich habe ein bisschen so, weißt du, Abdeck-Schrift drauf gemacht.
0: Ich habe nämlich heute Morgen überlegt, mache ich da so ein bisschen Abdeck irgendwas drauf? Mhm. Dann habe ich mich geschämt und es gelassen. Habe es aber auch nicht ausprobiert. Dann habe ich versucht, ihn auszudrücken. Habe ich gemerkt, okay, ist schlimmer geworden.
1: Ja, scheiße, war.
0: Und jetzt habe ich halt einfach Besuch. Ich habe den auch schon seit Freitag. Das ist mein Freund Herbert. Der wohnt jetzt bei mir. Der zahlt aber keine Miete.
1: Ich glaube, meiner ist auch schon seit Freitag da, ja.
0: Alter, Larry, was haben wir denn gegessen Freitag? Hast du Freitag irgendwie was Pickliges gegessen? Kann man was Pickliges essen? Süßigkeiten wahrscheinlich,
1: grade,
0: ne?
1: Nee, ich habe Freitag gar nichts Spezielles gegessen. Salat habe ich Freitag gegessen.
0: Wir haben auf jeden Fall Salatpickel heute dabei. Also, das machen wir aber nicht zum Hauptthema in der Sendung, verspreche ich euch jetzt schon. Hier gibt es erstmal BTS mit Swim. Wir sind Joe Contler gesagt.
1: Moin. 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

0: Baller League, Kings League, Icon League und wie sie alle heißen. Alles Fußballformate, die sich in den letzten Jahren etabliert haben. Also Fußball mit neuen Regeln auf kleinem Feld, wo sogar Rapper und andere Promis Promo für machen. Und das soll es jetzt auch für Basketball geben.
1: Gibt's anscheinend ein neues Projekt, die Legacy-Serie. Und der deutsche Basketballprofi und NBA-Star Dennis Schröder soll sogar der Präsident davon sein. Hier ist sowas im nächsten, wie soll denn das aussehen? Einfach Baller League in Basketballer Edition?
2: Ja, so kannst du es auf jeden Fall vorstellen. Es soll anscheinend eine Liga werden, wo Basketball und Street Culture miteinander connected werden sollen und der Trailer ist low-key episch.
3: You want to be seen, you want to be great, you want to be a champion. Well, it's time to hold your ground, I promise you. It will be worth it.
1: Wow, klingt wie so ein Film einfach.
0: Richtig Kino, Alter. Wir haben eben schon gesagt, beim Fußball haben sie die Regeln auch ein bisschen verändert. Kleineres Feld und so weiter und so fort. Was ist jetzt da anders als beim normalen Basketball?
2: Also es bleibt ein 5 gegen 5 Format, aber halt mit so einem digitalen Glasboden, wo so Gamifications möglich sind. Also da ploppen so Lichter auf, wo neue Regeln bekannt gegeben werden. Das sieht halt visuell richtig cool aus. Und es wird auch ein bisschen international sein. Es wird sogar ein Team aus Los Angeles da sein.
1: Ah. Okay, das ist schon mal nice. Und das Ganze wird dann aber wo sein? In den USA?
2: Nee, tatsächlich nicht, sondern in Deutschland. Also zumindest 2 der 3 Standorte sind hier in München und in Berlin. Und bestimmt so wie Baller League damals, wenn es hier gut läuft, wird es eventuell größer gemacht. Also so könnte ich mir das vorstellen. Die Promis, die dabei sind, werden auch noch bekannt gegeben. Bis jetzt sind zum Beispiel der Basketball-Content-Creator MK dabei. Das ist der, der immer so 1 gegen 1 Basketball auf der Straße gegen andere macht und es fast immer zu einer Schlägerei kommt.
0: Der ist zu brutal, Alter.
2: Kennst du den?
0: Natürlich.
2: Richtig krass. Oder halt auch Basketballstar Isaac Bonga.
0: Alle MK in Deutschland auf dem Streetballplatz. Das kann auf jeden Fall übel enden. Wann geht das Ganze los?
2: Ende Juli ist geplant. Es gibt bisher nur eine Insta-Seite, wo 1-2 Stories gepostet werden und die Website. Aber ich glaube, da kommt noch was.
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0: Medusa und James Carter mit Bad Memories hier auf Pennext. Und Saide war am Wochenende in der Nähe von Wilhelmshaven in Wiesmoor.
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0: und ich sag mal so, Saide macht, was Saide halt so macht.
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0: Man hört's, oder? Alle sind ausgeflippt. Alle konnten natürlich die Texte. Und Saide selber hätte es vor 2 Jahren niemals geglaubt, dass irgendwo, irgendwann mal irgendjemand mittanzt oder auch überhaupt ihre Texte auswendig kennt.
2: Damit habe ich nicht gerechnet. Ich hätte auch tatsächlich niemals gedacht, dass ich Musik mache. Aber im Tanz geht's ja auch viel um Musik. Und da lernt man halt auch Rhythmus und so. Und wie man auf etwas tanzt, wie man sich bewegt, wie man sich entfaltet so. Und ich weiß nicht, Musik kam dann so in mein Leben durch Serda. Und ja, mir hat's am Anfang nicht mal wirklich so gefallen, aber ich dachte mir, komm, Just for Fun kann man ja mal versuchen. Und aus Just for Fun wurde dann ernst.
0: Ja, aber dead serious ernst. Übers Tanzen also hat's dann irgendwie geklappt. TikTok-Monster ist sie auch, ne, darf man ja auch nicht vergessen. Und seit Wiesmoor halt auch Live-Monster, ne. Das hat jetzt auch ganz Norddeutschland gelernt. Na, Spaß, die war vorher schon krass. Aber ich bin mir sicher, Saide war das Highlight des Jahres in der Gegend, ne. Und dass sie so große Konzerte spielen kann und auch Social Media so im Griff hat, ist kein Zufall. Sagt Saide selber, sie weiß nämlich, wie sie triggert.
3: Du brauchst einfach einen Punkt, wo du andere irgendwie triggern kannst. Ich sag dir ehrlich, wenn du zum Beispiel nicht gut rappst und man das hört und du kriegst so viel negatives Feedback, dann wirst du halt so berühmt, weil Leute gehen eher mehr auf das Negative ein als auf das Positive.
0: Yeah.
3: Ich denke jetzt nicht, dass dir so viele Leute gönnen, dass du den Erfolg hast.
0: Wir gönnen Saide alles und hoffen auf noch ganz, ganz viele Jahre Saide. Die ist nämlich erst 15, rappt aber als hätte sie nie was anderes gemacht. Hier ist sie mit ihrem Labubu-Freestyle auf Bremen Next.

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0: Play Bacardi on The Weeknd. Mit Timeless.
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2: Der niedersächsische Landesverfassungsschutz darf die AfD vorläufig zu einem sogenannten Beobachtungsobjekt von erheblicher Bedeutung hochstufen. Das Verwaltungsgericht Hannover hat einen von der Partei eingereichten Eilantrag abgewiesen. Demnach seien die Voraussetzungen für die Hochstufung durch

0: Belege, die der Verfassungsschutz gesammelt hat, gegeben. Die Entscheidung im Eilverfahren ist noch nicht rechtskräftig. Für den islamistischen Terroranschlag auf feiernde Menschen in Bielefeld ist der Attentäter zu lebenslanger Haft verurteilt worden. Das Düsseldorfer Oberlandesgericht hat den 36-jährigen Syrer wegen vierfachen versuchten Mordes schuldig gesprochen, dabei die besondere Schwere seiner Schuld festgestellt und eine anschließende Sicherungsverwahrung angeordnet. Der Vorsitzende Richter hat argumentiert, der Täter habe mit dem Anschlag seine dschihadistischen Ziele verfolgt. Und die Tafel Bremerhaven hat heute ihre neuen Ausgabestellen in der Stadt eröffnet. Die Ausgabestelle ist im ehemaligen Amios Krankenhaus Mitte untergebracht. Die Bremerhavener Tafel versorgt in der Stadt und der Umgebung nach eigenen Angaben rund 1500 Haushalte. Täglich kommen 100 bis 200 Menschen. Ab Mittwoch sollen am neuen Standort Lebensmittel abgeholt werden können und auch die mobile Versorgung wird dann wieder aufgenommen. Unser Wetter eigentlich recht freundlich. Wir haben so einen Mix aus Sonne und Wolken bei aktuellen Temperaturen von 21 Grad in Bremen und in Diepholz. 19 Grad sind es in Bremerhaven.
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2: Larry, hast du dir zufälligerweise am Wochenende auch einen Nerv in der linken hinteren Schulter eingeklemmt?
0: Nein, das ist mir nicht passiert.
2: Wir haben ja schon festgestellt, dass wir Pickelfreunde sind.
0: Wir haben Partnerpickel.
2: Zwischen unseren Augenbrauen wächst bei mir noch, bei ihr ebbt er langsam ab.
0: Ja, aber wir sehen gefährlich aus.
2: Wir sehen ziemlich gefährlich aus. Wir sehen auch aus, als wären wir vielleicht aus einer anderen Kultur, weil wir beide diesen Punkt haben, muss man auch sagen.
0: Es ist keine Cultural Appropriation.
2: Es ist kein,
0: nur ein Pickel.
2: Es ist einfach nur ein Pickel. Aber ich dachte vielleicht, weil ich bin letzte Woche irgendwann Donnerstag, Mittwoch oder so, habe ich mir... Ich weiß auch genau, wie das passiert ist. So mies auf der linken Seite, dass ich wieder nicht nur zu einer Seite gucken konnte. Das habe ich ja öfter mal.
0: Ui.
2: Und ich dachte, du bist mit mir gegangen vielleicht. Du
0: nee,
2: hast auch
0: ich,
2: diese
0: ich habe letzte Woche mein Stand-Up-Paddleboard ausgepackt zum ersten Mal und war damit schön auf dem Werdersee unterwegs. Das
2: unverletzt.
0: War geil.
2: Du bist unverletzt.
0: Ich bin nicht reingefallen, nichts passiert.
2: Wie, du bist nicht reingefallen? Wie kann man Stand-Up... Okay, das muss man gleich nochmal erzählen. Aber wie man Stand-Up-Paddeln kann, ohne reinzufallen, da hören wir gleich. Erstmal gibt es Harry Styles mit der Pacha.

0: Lacazette en Gwendo. Met Love. Und das war doch souverän gestern, oder? Darauf können wir uns doch, glaube ich, alle einigen, dass das eine souveräne Vorstellung war vom DFB-Team beim Testspiel gegen Finnland 4-0. Und am Ende waren sogar zwei Treffer quasi aus Bremen von Dennis Undav, nämlich. Der ist ja, der ist doch hier aufgewachsen, Achim. Der ist doch einer von uns.
1: Ja, so kann man es auf jeden Fall sehen. Das Ding ist, die Finnen sind ja jetzt nicht bei der WM am Start. Die startet ja am 11. Juni in den USA, Mexiko und Kanada. Und Nico Schlotterbeck zum Beispiel hofft auf jeden Fall auf Support fürs deutsche Team.
2: Eine Euphorie im Land bringt der Mannschaft immer einiges. Wenn positive Stimmung von draußen kommt, ist das auch für uns toll.
0: Ach, die positive Stimmung. Mhm. Die Frage ist, wie ist denn die positive WM-Stimmung hier in Deutschland?
3: Ich freue mich schon drauf, weil das wieder ganz viele Menschen miteinander verbinden wird.
4: Dass eine gewisse Euphorie vermittelt wird, ist an mir vorbeigegangen.
3: Die geht komplett an mir vorbei.
5: Die Anschlusszeit, muss man mal schauen, was man alles guckt oder nicht guckt.
6: Gut, ich habe auch so ein bisschen ein Problem, dass die WM in den USA stattfindet, aufgrund der Lage dort insgesamt, die politische.
7: Ich glaube, es wird auch schön in Bremen auch an der Schlachte zu sitzen, ein paar Bierchen zu trinken, mit seinen Freunden zusammen zu sein und die WM zu gucken.
1: Oh. Ich glaube, das ist halt auch eher so der Vibe, weißt du, zusammensitzen, vielleicht auch draußen ein bisschen Fußball gucken.
0: Ja, voll.
1: Aber Stimmung ist jetzt eher so gemischt insgesamt, wobei ja auch die Frage ist, ist ja schön, wenn wir erstmal alle bei der WM irgendwie anwesend sind, aber wie weit schafft das deutsche Team es denn so?
8: Mich stimmt hoffnungsvoll, dass wir eigentlich eine gute Mannschaft haben. Breit aufgestellt.
9: Vorrunde überstehen sie und dann ist Feierabend.
10: Die müssen was tun, die müssen mehr rennen.
0: Ja, die müssen ein bisschen
1: müssen
0: mehr rennen. Das wäre, glaube ich, ganz gut. Und dass in der Gruppenphase möglich ist zu gewinnen. Wenn ich mir die Liste so angucke, Curaçao, Ecuador, Elfenbeinküste sollte auf jeden Fall drin sein. Das erste Spiel für Deutschland ist am 14.06.

0: Das ist mein Song von Apache. Breaking Your Heart. Hier auf Remix. Urlaub am Strand in der Türkei. Ist arschteuer gerade und wird die nächsten Monate auch nicht billiger. Aber Festival am Strand, komm, da sind wir alle dabei, oder? Besonders, wenn es umsonst ist. Besonders Larry, die ist ja gleich erste Reihe.
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0: Dieser Song hier wird dann nämlich ziemlich sicher in dem ein oder anderen Remix laufen.

Habt ihr den Song erkannt? Wenn ihr so ein Summer Beach Vibes Festival wollt, ne, dann schickt mir doch eine WhatsApp. Welcher Song lief da gerade? 0173 76 90 90 3 und dann schreibe ich euch +1 auf der Liste am 6.6.

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0: ist das. Ich habe noch Gästeliste und zwar ordentlich Gästeliste sogar, Alter, für unser Bremerhavener Beach Summer Vibes Festival.
1: Mhm.
0: Und
1: ihr müsst, am Spaner See.
0: Am Spaner See. Und ihr müsst eigentlich nur mir sagen, welchen Song wir hier versteckt haben. Ist doch eigentlich ganz leicht, oder?
1: Ja, bisher haben wir noch keine richtige Antwort bekommen.
0: Gucken wir mal. Also ich weiß es.
1: Du weißt es, ja, aber du kannst nicht auf unseren Nacken aufs Summer Beach Vibes Festival gehen.
0: Das stimmt. Aber,
1: so sorry.
0: Aber ihr, 0173 76 90 93, welchen Song habe ich gerade in diesem Snippet versteckt? Ich schreibe euch da auf die Liste. Und in der Zeit mache ich euch Robin Schulz an Summit Easy Bisou. Das ist Embers, wir sind Joko und Larissa.
1: Moin.

0: Drake und Rihanna. Mit Work. Und ab nächsten Wintersemester kriegen die Studis mehr Geld. Ja, Wohngeld zum Beispiel. So war zumindest mal die Absprache.
1: Ja, das haben wir alle gedacht, ne? Aber jetzt sagt die Bundesforschungsministerin Dorothee Bär aus der CSU, nee, machen wir doch nicht. Jasmin aus dem Next-Team, warum?
2: Ja, also sie sagt, dass gespart werden muss. Außerdem meinte sie, dass Studis neben dem Studium auch arbeiten könnten.
3: Es ist übrigens nicht verboten, neben dem Bezug von BAföG, übrigens auch bei den Studentinnen und Studenten, die kein BAföG beziehen, nebenbei auch noch zu jobben. Ich habe mir mein ganzes Studium auch selber finanziert, weil meine Eltern nicht BAföG berechtigt waren und trotzdem musste ich mir mein Studium selber verdienen. Ja,
1: und deswegen müssen das die anderen auch.
0: Herzlichen Glückwunsch, Dorothee, du hast
2: Congrats.
0: Es geschafft.
2: Ich finde, es hat auf jeden Fall einen sehr, sehr krassen Unterton. Außerdem meinte sie auch, dass die Situation von Studis privilegiert sei, weil es in Deutschland an staatlichen Unis keine Studiengebühren bzw. nur einen Semesterbeitrag geben würde. Und deswegen würde der Staat überhaupt vielen Studis erstmal ein Studium ermöglichen.
0: Voll.
1: Also das, finde ich, ist jetzt halt erstmal die Theorie, ne?
2: Ja.
1: Aber in der Praxis sind ja so viele Studis am Jobben und das Geld reicht halt trotzdem nicht.
2: Ja, 100%. Und deswegen ist zum Beispiel auch das Studierendenwerk unnormal pisst. In Berlin gibt es jetzt auch schon Kundgebungen von Studis, die genau deswegen sauer sind.
0: Okay, die geht schon auf die Straße. Heißt also, diese BAföG-Erhöhung ist vom Tisch, oder wie?
2: Ja, nee, kann man jetzt noch nicht sagen. Deswegen gibt es ja gerade Beef zwischen den Parteien. Die Koalitionspartner SPD sagen, wir wollen auf jeden Fall die Erhöhung. Gebt den Studis das Geld. So war es ja schließlich auch im Koalitionsvertrag abgesprochen.
0: Ja, ja.
2: Das ist ja ein gemeinsamer Plan, in dem die Parteien aus der Regierung feststellen bzw. festlegen, was sie in ihrer Amtszeit umsetzen wollen.
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0: Ariana Grande mit Positions. See you up next.
1: Ich sag Summer, du sagst
0: Beach.
1: Vibes.
0: Vibes. Achso, ich sag Summer, du sagst Beach, ich sag Vibes. Summer.
1: Beach Vibes.
0: Nein, ich sag Vibes. Ach, egal.
1: Ist ja auch egal.
0: Am Spadener See ist Festival am Wochenende und ich habe noch Gästeliste. Am 6.6. gibt's da Dancehall, Afrobeats, R&B und was weiß ich was alles noch. Ich weiß nur, ihr müsst dafür sagen, welcher Song hat sich hier in diesem Remix versteckt? Hört man doch.
1: Ich habe jetzt schon Bock zu tanzen, da am Beach. Genau solche Mucke wird es da geben am 6.6. Und wenn ihr dabei sein wollt, sagt uns einfach, welcher Song das ist. Schickt mal eben eine WhatsApp-Nachricht rüber an die 01737690903.
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0: Sexy Red und Bruno Mars mit Fat, Juicy und Wet.
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0: Mittlerer Saum, 3:30.
2: Der niedersächsische Landesverfassungsschutz darf die AfD vorläufig zu einem sogenannten Beobachtungsobjekt von erheblicher Bedeutung hochstufen. Das Verwaltungsgericht Hannover hat einen von der Partei eingereichten Eilantrag abgewiesen. Demnach seien die Voraussetzungen für die Hochstufung durch Belege, die der Verfassungsschutz gesammelt hat, gegeben. Die Entscheidung im Eilverfahren ist noch nicht rechtskräftig. Für den islamistischen Terroranschlag auf feiernde Menschen in Bielefeld ist der Attentäter zu lebenslanger Haft verurteilt worden. Das Düsseldorfer Oberlandesgericht hat den 36-jährigen Syrer wegen vierfachen versuchten Mordes schuldig gesprochen, dabei die besondere Schwere seiner Schuld festgestellt und anschließende Sicherungsverwahrung angeordnet. Und die Tafel Bremerhaven hat heute ihre neue Ausgabestelle in der Stadt eröffnet.

0: Die ist im ehemaligen Amios-Krankenhaus Mitte untergebracht. Die Bremerhavener Tafel versorgt in der Stadt und der Umgebung nach eigenen Angaben rund 1500 Haushalte. Täglich kommen 100 bis 200 Menschen vorbei. Ab Mittwoch sollen dann am neuen Standort Lebensmittel abgeholt werden können und auch die mobile Versorgung wird dann wieder aufgenommen. Unser Wetter, ja, so ein paar graue Wolken sind schon unterwegs. Die Sonne guckt zwischendurch mal durch. Es bleibt aber trocken bei 22 Grad in Vechta, 21 Grad in Bremen und 19 Grad in Bremerhaven.
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2: Ey, bei diesen ganzen Summer Beach Vibes, Turn-Up Festivals und Deichbrands, wie sie alle heißen, kriege ich auch ein bisschen Bock.
0: Auf Festivals?
2: Nee, eigentlich auf kalte Bratwurst. Genau, nee, ist klar.

0: Alok und Khalid mit Drive. Into Me, hier auf Bitnext. Umsonst ist es. Draußen ist es auch noch. Und dann gibt es natürlich noch diese unbezahlbaren Sonnenuntergänge, die man eigentlich nur beim Osterdeich kriegt, sonst nirgendwo auf der Welt. Ich muss schon sagen, die Stimmung ist die beste bei uns hier in Bremen bei den Festivals.
1: Ja, das stimmt. Und deswegen können wir uns auch schon freuen auf den besten Sonnenuntergang an der Weser. Briminale steht ja wieder an.
0: Ja, endlich, muss man sagen. Dieses Jahr ist sie wieder vom 1. bis 5. Juli. Und heute gab es schon mal Infos, was dieses Jahr so neu am Start ist. Jonte von der Festivalleitung meine, wir können uns auf ein paar Sachen freuen.
2: Neu sind zwei kleine Bühnencontainer, die Rampe und Brackwasser. Da gibt es kleine und feine spezielle Programme. Karaoke ist dabei. Vielleicht kann man besonders sagen, dass die Flut wieder da ist. Da haben wir uns sehr gefreut. Die war ja in den letzten zwei Jahren im Lichtluftbad und wir haben es wieder geschafft, dass sie auf die richtige Weserseite kommt.
0: Die Flut, also nicht ist
1: mehr,
0: back.
1: Ja, nicht mehr da oben quasi an der Kunsthalle, sondern dann wieder unten am Deich. Neue kleine Bühnen, Brackwasser, finde ich auch einen richtig geilen Namen.
0: Aber Flut ist ein Zelt, müssen wir kurz sagen. Ist nicht die Flut, die immer den Deich da überflutet.
1: Absolut, da muss man unterscheiden. Und das Ding ist, Nexten ist natürlich auch wieder am Start. Das Sicherheitskonzept für die Briminale steht. Es gibt Fressbuden, alles perfekt.
0: Ja, nur eine Sache war in den ganzen letzten Jahren nicht so perfekt. Die Finanzierung der Briminale nämlich. Ist ja das alte Lied.
2: Naja, wir sind relativ regelmäßig kurz vor Pleite mit der Briminale, aber so von Konzept her. Also das Geld, was hier aber mittlerweile eingenommen wird auf dem Festival, das fließt direkt wieder rein. Es ist eben kein Puffer da. Und es reicht eben auch so ein schönes Jahr wie das letzte, wo wir perfekte gastronomische Bedingungen hatten, nicht aus, um einen Puffer aufzubauen.
1: Ja, und deswegen gibt es tatsächlich mittlerweile einen Briminale Fanclub. Das ist die Idee, man kann sich anmelden und eine bestimmte Summe im Jahr spenden. Keine Ahnung, 12 Euro zum Beispiel, 20 Euro, was auch immer man so geben will. Und so soll dann die Briminale langfristig am Start bleiben können und vor allem auch ein bisschen mehr Planungssicherheit haben.
0: Ja, die Briminale inklusive Nextbühne natürlich. Die ist dieses Jahr natürlich auch wieder am Start. Wann die ist, wo die ist und was da so geht, das klären wir in einer halben Stunde hier bei Next.

Electricity, Cirque City, Dua Lipa, Diplo, Mark Ronson, hier auf Bremen Next um kurz vor 4. Das Summer Jam der krasseste ist und das seit Jahren. Zeigt er uns eigentlich jede Woche. Guck mal bitte, wie der in diesen Verse reinkommt.

0: Das Ding ist erst ein paar Wochen alt und Summer Jam ist, obwohl er der Älteste auf dem Song ist, auch einfach der Fresheste, Alter. Und dann kam letzte Woche noch 64 Bars so von Seite.
1: Ich spiele die keine Ahnung, wie viel das Season, ich hab nicht mitgezählt. Ich war ein Star, da kam die erste Staffel Prison Break.
0: Ja, Summer Jam liefert und liefert und liefert und liefert und ist einfach immer noch einer der meistgestreamtesten, freshesten Artists in ganz Deutschland. Und er sagt ja gerade, ich bin am Start seit der ersten Staffel Prison Break. Der Typ ist 43 Jahre alt und killt immer noch alles.
1: Rap hier kurz den Text ein und geh danach ein Check sein. Was Jam braucht, ist ein Penthouse mit Flachdach. Patent auf, Talent Scout in Gladbach.
0: Und jetzt hat er uns, wie jedes Jahr eigentlich, einen Sommerhit vorbeigebracht. Diesmal geht's hoch in die Berge, okay? Nicht nach Guadalajara oder wo auch immer. Diesmal bleiben wir schön oben auf dem Berg, auf dem Kilimanjaro nämlich. Hier ist er fresh as fuck, zusammen mit seinem eigenen Signing Billa Joe. Hier ist Kilimanjaro von Summer Jam.

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0: Mo Black, Salif Keita, Fala Fran, Benjamin, Jamore.
1: Jamore.
0: Wie war das? Hat das was mit dir gemacht, wenn ich das so sage?
1: Ja, doch, das hat mich auf jeden Fall abgeholt.
0: Jamore,
1: war sehr freundlich.
0: Jamore heißt auch sowas wie Liebe, oder?
1: Lag ein bisschen Liebe in der Luft.
0: Das ist richtig, was ich sage, oder? Das ist jetzt nicht an den Haaren herbeigezogen, oder? Das muss ja irgendwas mit Amore zu tun haben, oder?
1: Würde ich jetzt auch mal von ausgehen.
0: Würde ich jetzt einfach mal sagen, und deswegen, wenn ich das dann so sage, Jamore, macht das irgendwas oder ist das eher Abturn?
1: Nee, ich fand's schön. Ich habe mich irgendwie umarmt gefühlt.
0: Schade eigentlich. Ich dachte, ich turn hier eine Runde ab. Egal. Ihr seid auf Bremen Nexus, Bibi Rexus, Chase It. Wir sind Joko und Larissa.
1: Ja, hey.

0: Two-Sided. Arlo Parks ist das hier auf Bremennext.
1: Anfang Juli ist wieder Breminale am Osterdeich. Das ist mein Lieblingsfestival hier in Bremen, einfach weil es Open Air und umsonst ist. Einfach 10 von 10.
0: Ist so, ne? Und Next ist natürlich auch wieder mit dabei. Am Donnerstagabend werden wir die Radio Bremen Bühne übernehmen und Marian aus dem Next-Team. Du kannst uns ja jetzt verraten, wen haben wir denn dabei auf der Bühne?
2: Larry und Joker, wir haben doch alles da. Von DJ-Sets zu Live-Shows und Rave-Abriss. Zum Beispiel ist da Litos, der ist nicht nur Moderator bei Next und macht regelmäßig die Food-Checks, sondern hat auch guten Hunger als Rapper. Zum Glück kann der Junge auch kochen. Seine EP Ego frisst Herz ist seit April raus. Und da zeigt er sein Spektrum von Baller-Tracks, Representer bis hin zu nachdenklich.
3: Ich

0: Ja, Litos, so richtig auf einer großen Bühne, kenne ich auch noch nicht. Bin ich mal gespannt, Alter. Was haben wir noch im Abend an Pedo?
1: Wir haben auf jeden Fall auch Reiki, die hat beim Bremen Turn Up Bremen und Bremen Next DJ Contest mitgemacht, hat den zweiten Platz gemacht, sehr viele Votes abgegriffen und genau, die wird auf jeden Fall mit einem Set bei uns stattfinden. Dann haben wir die Newcomerin Cashia mit Soulful Lyrics auf elektronischen Instrumentals und weil ja Bremen und Drum and Bass sowieso schon ein Match made in heaven seit ewig sind, müssen wir auch dieses Jahr nicht auf Stunners Rave-Abriss verzichten.
0: Ich dachte schon.
1: Keine Sorge. Die Zeit sind high am Donnerstag.
2: Und das auch noch am Donnerstag. Ich würde sagen, das ist ja sowieso schon feste Tradition auf der Breminale und alleine dafür kommen ja auch viele Leute immer her. Aber war das alles, Marian?
1: Das war natürlich nicht alles, weil ich habe euch ja den Headliner noch gar nicht verraten.
2: So.
1: Dieses Jahr ist das Jamin.
0: Ah, den kenne ich, der hat einen Song mit Jazik.
1: So ist es, nimm mir doch nicht alles vorweg, Mann. Der ist nämlich schon seit 2022 am Start, ja, macht Trap mit R&B-Einflüssen und greift dies Jahr richtig an, zum Beispiel mit seinem Album Forever Humble. Da ist der besagte Track mit Jazik drauf, den hören wir gleich auch. Und ein Feature mit Dadan hat er auch und auf der Breminale sehen wir dann, was er live alles kann.
0: Also keine Ausreden, am 2.7. direkt im Kalender eintragen. Der Donnerstag gehört nämlich Bremen Next. Wir haben Jamin, hören mal rein, wie der mit Jazik klingt. Hier ist Go Hard.

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0: Just the way you asked us von Milky und Mark Rapp hier auf Bremnext. Und am Wochenende war große Anime-Messe in Düsseldorf, die Dokomi nämlich. Überall Anime, Merch, Cosplay, Action und alles, was es so rund um die Mangas halt gibt. Und ich bin zum Glück drinne. Ich bin sowas von drin im Game, Alter. Ich musste mich durch so viele Folgen hämmern, aber ich kann ein bisschen mitreden wenigstens, Alter.
1: Ja, besser spät auf einer Party als gar nicht auf einer Party. Ich habe mitbekommen, dass du abends wirklich richtig ins Game eingestiegen bist.
0: Ja.
1: Aber
0: ja.
1: Joki, was war bisher dein Highlight, seit du so drin bist?
0: Ja, ehrlich gesagt Naruto. Es waren zwar derbe viel Stuff, aber Naruto ist mein Held.
1: Ist ja auch ein Klassiker, aber ich habe das Gefühl, Naruto ist bei den Leuten gar nicht mehr so hyped.
2: Attack on Titan, ich habe den jetzt schon dreimal durchgeguckt und irgendwie wird er einfach nicht langweilig.
3: Jujutsu Kaisen fand ich extrem gut. Ich persönlich bin auch ein Fan von den Demon Slayer Filmen.
4: Auf jeden Fall JoJo's Bizarre Adventures. Part 7 wird ja jetzt animiert. Ich freue mich auf jeden Fall, wenn der fortgesetzt wird.
5: Gashakuta, weil die Story krass ist, mega umgesetzt, super spannend.
6: Jujutsu Kaisen finde ich einfach brillant. Ich kann euch gar nicht sagen, wie hyped ich war. Ich konnte das gar nicht verstehen, dass die Leute es irgendwie nicht so gut fanden. Ich habe schon so viele Sakuga-Animationen gesehen und dachte mir, heilige Scheiße, das muss ich gucken.
1: Heilige Scheiße, das muss ich gucken. Jujutsu Kaisen und auch Attack on Titan habe ich auch sehr oft in letzter Zeit gehört.
0: Ja.
1: Also, aber Naruto jetzt eher nicht so.
0: Nee, aber ich sag mal so, Naruto würde jeden von Jujutsu Kaisen killen, instant. Aber ich bin auch ehrlich, ich habe nur die erste Staffel geguckt. Deswegen weiß ich nicht, wie es noch weitergeht. Vielleicht werden die ja noch richtig krass. Aber mich hat es nicht so abgeholt, ehrlich gesagt.
1: Ja, okay. Ich bin tatsächlich auch eher so bei den alten Anime-Sachen hängen geblieben, also Dragon Ball. Detective Conan habe ich sogar noch letztes Jahr im Film dann im Kino den neuen Film gesehen.
0: Also Dragon Ball wurde da jetzt auch nicht erwähnt, obwohl
1: ich
0: wir
1: weiß,
0: uns ja wohl alle einig
1: Schande.
0: Sind, dass Dragon Ball immer noch der King ist, Alter.
1: Ich gucke gerade auch Avatar, der Herr der Elemente wieder, auch geil. Also nicht nur die Live-Action-Serie, sondern auch das Original. Ja, ich muss mich vielleicht auch bei den neuen Sachen nochmal ein bisschen
0: orientieren.
1: Aber
0: du bist doch eine Lesemaus. Hast du auch so Mangas mal gelesen?
1: Nee,
0: so?
1: Da war ich irgendwie mal ganz raus.
0: Ich auch nicht. Okay, wir müssen Manga lesen nachholen oder heißt das Manga angucken? Da gibt es glaube ich nicht so viel zu lesen, oder?
1: Schon.
0: Lesen wir Manga.
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0: Glitterball von Ella Henderson und Sigma.
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2: Das große Rätselraten geht weiter. Kommen die ursprünglich geplanten BAföG-Erhöhungen oder nicht? Die Bundesregierung gibt aktuell keine Zusage für die Erhöhungen, die sie ursprünglich geplant hatte. Regierungssprecher Stefan Cornelius hat vor Journalisten in Berlin auf den Koalitionsvertrag hingewiesen. Darin ist zwar eine entsprechende Reform der Studienförderung vorgesehen, der Koalitionsvertrag stehe aber unter Finanzierungsvorbehalt. Der Iran hat nach Angaben der iranischen Nachrichtenagentur Tasnim die Verhandlungen mit den USA über ein Ende des Krieges in der Golfregion ausgesetzt. Die Entscheidung sei wegen der anhaltenden Verbrechen Israels im Libanon getroffen worden, meldet Tasnim. Deswegen setzte das iranische Verhandlungsteam den Dialog über Vermittler aus. Und das Land Bremen bekommt auch in diesem Jahr 400 Millionen Euro Sanierungshilfe vom Bund. Wie das Bremer Finanzressort mitgeteilt hat, hat das Bundesfinanzministerium anerkannt, dass Bremen seine Verpflichtungen in Sachen Haushaltsdisziplin eingehalten hat. Die für das Land wichtigen Millionen werden also ausgezahlt. Und unser Wetter, jetzt ist mal wieder ein bisschen mehr Sonne durch die graue Wolkendecke gekommen. Es bleibt trocken bei 22 Grad in Oldenburg, 21 Grad in Bremen und 20 Grad aktuell in Bremerhaven.
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0: Kennst du das? Du holst so deine Sommerhosen und Sommersachen irgendwie raus und packst vielleicht sogar deine Wintersachen.

0: bisschen irgendwo hin.
1: Ehrlich gesagt, ich habe das einfach alles in einem Schrank. Check nicht, wo die Leute das immer so hinsortieren.
0: Ja, ich habe so unterm Bett so...
1: Also ich habe klar für meine Wintermäntel sowas, aber...
0: Ja, sowas meine ich ja.
1: Und dann, aber ich habe jetzt nicht meine kurzen Hosen separat.
0: Ja, ich habe die kurzen Hosen immer ganz oben und dann hole ich die so ein bisschen. Ist auch egal, auf jeden Fall findest du da mal ein Zwanni drin oder so. Auch wenn du die Winterjacken holst, kann man sein, dass so ein Zwanni irgendwie in der Tasche ist und so.
1: Ja, bei mir leider nicht.
0: Ja, bei mir schon. Und jetzt habe ich gerade in meiner Handyhülle meine verschollene EC-Karte gefunden.
1: Sag mal, kann ich vielleicht auch mal bei dir Sachen ausmisten? Das scheint irgendwie sehr viel lukrativer zu sein.
0: Ja, ich schicke dir meine Adresse.

0: Welches Körperteil sollte man nie auf einem Foto zeigen? A. Hoden, B. Arsch oder C. Finger? Richtig, es ist natürlich C, der Finger.
1: Ach, und das ist nicht mal ein Witz, wenn du so ein einfaches Peace-Zeichen auf dem Foto machst, könnte einfach dein Fingerabdruck geklaut werden. What the hell? Yusuf, wie ist denn das möglich?
2: Ja, laut Experten könnte KI die Linien in deinem Fingerabdruck auslesen und rekonstruieren. Das geht halt anscheinend, weil unsere Handykameras so eine krasse Auflösung mittlerweile bekommen haben. Und die KI wird ja auch immer besser.
0: Ich find's sehr spooky, ehrlich gesagt. Aber müsste ich da nicht so richtig meine, keine Ahnung, eine 5 zeigen und dann so richtig nah rangehen?
2: Ja, also Bilder aus kurzer Distanz definitiv am gefährlichsten, aber ich sag mal so, selbst wenn du ein Gruppenfoto machst mit den Bros 3-4 Meter Entfernung, wenn deine Finger zu erkennen sind, kann die KI es erkennen und deinen Fingerabdruck kopieren, also richtig physisch kopieren mit so einem 3D-Druck und allem.
1: Oh, ich weiß gar nicht, ob ich es wissen will, aber was machen die denn dann damit?
2: Ja, obviously, Kriminelle können sich dann zum Beispiel in Online-Banking-Apps einloggen oder einfach deine digitale Identität kopieren und so tun, als wärst du es. Experten raten deswegen auch immer, biometrische Passwörter wie Fingerabdrücke mit einem PIN doppelt zu safen und vielleicht auch in Zukunft nur die Rückseite eurer Hände zu zeigen auf Fotos.
0: Okay, das ist auf jeden Fall ein neues Level an Kriminalität. Das habe ich nicht kommen sehen. Jetzt ist unser Peace-Zeichen auch noch weg.

0: mit User, mit Paradise hier auf Bremen Next. Und vor ein paar Monaten hieß es noch, ich hänge im Knebelvertrag fest, ich kann keine Musik mehr rausbringen. Aber irgendwie hat es Juju geschafft, da rauszukommen. Und ja, seitdem geht sie dumm.
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0: Das war die zweite Single nach ihrem Crashout Freestyle. Und alle waren so happy, dass Juju wieder da ist. Eingeschlossen ich auf jeden Fall. Und dann, ja, hat die nächste Single das Licht der Welt erblickt. Und ich muss sagen, es ist wieder sehr special. Bisschen klubbig, aber auch so deep, Alter.
1: Shorty hat perfektes Life, sie ist eine Brand, Blood Twist. 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
0: Ich weiß nicht, ob man das hören kann, aber Shorty hat Fame, Plot Twist, Shorty hat keine Friends. Also eigentlich ist der ganze Song voll mit solchen deepen Aussagen. Wirklich, mit Selbstmordgedanken und alles drum und dran. Und sie redet die ganze Zeit von Shorty. Im Video sieht man sie dann auch irgendwie auf so einem Tisch tanzen und alle starren irgendwie Juju an. Sie redet einfach von sich selber in der dritten Person. Und der Song bockt, aber hat halt so eine heftig düstere Seite. Und ich bin ganz ehrlich, ich habe noch nie so einen deepen, ehrlichen Song getarnt als freshen Rap-Song gehört. Facts, Alter. Wir hören mal rein. Hier ist Juju mit Shorty.
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0: Forever ist das von Diplo, Malou, Juna und Hujet. Hier auf Bremen Next um 1 nach 5. Und jetzt sieht's aber gleich aus, als würde es gleich einmal hier explodieren am Himmel.
1: Ich habe auch gedacht, es sieht auf einmal so dunkel aus. Dabei hieß es die ganze Zeit, dass es heute trocken bleiben soll. Manchmal weiß ich auch nicht mit diesem Wetter, aber eigentlich sieht's auch auf dem Regenradar noch bewölkt, aber stabil aus.
0: Man muss fairerweise sagen, hier sieht es manchmal anders aus als 5 Kilometer woanders. Also manchmal scheint hier noch die Sonne und dann bricht woanders schon die Welt zusammen.
1: Nee, eigentlich sieht das Regenradar echt clean aus.
0: Siehst du, aber guck mal raus, Alter. Das ballert doch gleich. Hast gehört? Hat schon gedonnert, Alter.
1: Das warst doch du.

0: Disco Lines und Tina Schirme. No Broke Boys. Da ist das Abi gerade durch. Denkst du, bist gerade durch. Gibt sofort die nächste Prüfungsphase, statt mal eine Runde zu chillen, Alter.
1: Ja, und einfach mal irgendwie ein bisschen zu feiern, dass man diese Prüfungen geschafft hat. Aber es ist kein Joke für viele, die ein Studium oder eine Ausbildung mit einer Aufnahmeprüfung machen wollen. Ja, fängt jetzt direkt die nächste Phase der Prüfung an.
2: Ja, und das ist auch einfach ganz oft nach den Abi-Prüfungen. Bis Mai ist ja die Abi-Phase und ab Juni finden dann super viele Aufnahmeprüfungen statt. Wenn du zum Beispiel hier in Bremen Musik auf Lehramt studieren willst, dann musst du dafür eine dicke Aufnahmeprüfung machen. Dies Jahr an der Bremer Uni zum Beispiel am 7. und am 8. Juni, also wirklich instant nach dem Abi.
0: Ja, richtig so Back-to-Back-Prüfung ist ja bei vielen Sachen so, Polizei, was auch immer, Alter. Man wird direkt auseinandergenommen und dann ist es auch noch eine Aufnahmeprüfung für Studium, die muss man ja auch irgendwie schaffen.
2: Ja, und das ist halt einfach unnormal der Pain, weil du halt meintest, Back-to-Back direkt angrenzend an deine Prüfung und die sind halt auch einfach mega umfangreich. Ich musste zum Beispiel für meine Prüfung, also für mein Studium, ich habe Musik und Englisch auf Lehramt gemacht, auch zwei dicke Prüfungen machen, nämlich ein Sprachzertifikat in Englisch und eine Aufnahmeprüfung in Musik und das ist einfach mega viel Arbeit.
1: Boah, ja, und anstrengend, aber jetzt muss man sagen, das sind bei dir natürlich auch zwei spezielle Fächer in der Kombination. Wofür braucht man denn sonst so eine Aufnahmeprüfung oder einen Test oder also was auch immer?
2: Tatsächlich mehr als man denkt. Wenn du zum Beispiel für Medizin nicht den Schnitt hast, dann kannst du den Medizinertest machen. Den kannst du allerdings nur einmal im Leben machen, also musst du den einfach rasieren.
1: Oha.
2: Und wenn du zur Polizei willst, musst du zum Beispiel auch den Einstellungstest und einen Sporttest gut bestehen.
0: Ich habe gehört, da scheitern viele am Schwimmen.
1: Ja, habe ich auch gehört. Genau, genauso wie bei der Feuerwehr.
0: Ja,
1: ne?
2: Genau. Und wenn du zum Beispiel zur Feuerwehr willst, musst du auch einen krassen Einstellungstest bestehen. Auch mit ganz, ganz, ganz vielen sportlichen Ausschweifungen, sage ich mal so. Für mich war das irgendwie voll der Trugschluss, weil ich dachte immer, mein Abi ist mein Eintrittsticket für Studium oder für die Ausbildung, wie auch immer. Spoiler Alert, es ist in super vielen Bereichen eben nicht das Eintrittsticket.
0: Es ist eigentlich nur die Eintrittskarte für die nächste Prüfung sozusagen. Wir quatschen die ganze Woche über Aufnahmeprüfungen und wie die so laufen. Und wenn ihr gerade irgendwie für eine lernt oder vielleicht nächste Woche eine ansteht oder so, dann schickt mir doch mal eine Sprache rüber an die 0173 76 90 90 3.
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0: The Second Voice hier auf Next. Kennt ihr noch YC? Kreuzer an, ja, nein, vielleicht.
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0: Das ist Rallas. Und ich kann schon mal so viel spoilern. YC ist nicht so wie ganz, ganz viele andere. Man hört's auch auf Rallas. Das ist nicht so ein klassischer Trap-Beat. Und auch wenn der Drill macht, immer mit irgendeiner Special-Note. Da ist nichts Standard. Kann man nicht anders sagen. Und auch seine neue Single Cut It hat wieder so eine Flöte im Beat, die wahrscheinlich nicht jeder gepickt hätte.
1: Wie OT Genesis, ich cut. 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
0: Aber feier ich. Ahnt ihr? Es gibt mir so ein bisschen Latino-Vibes, ich weiß auch nicht. Mit so einem Hauch Sosa La M. Also YC denkt sich auf jeden Fall immer was Neues aus, was ihn so ein bisschen unterscheidet von allen anderen, und das finde ich so special. Stell dir mal vor, ihr macht ein Album von denen an und man weiß immer nicht, was als nächstes kommt, weil es einfach so, ja, keine natürliche Linie gibt, sage ich mal. Das ist doch Jackpot, Alter. Lass uns doch mal reinhören. Hier ist der Newcomer, kann man nach 2 Jahren Rap ist, glaube ich, noch sagen. Hier ist YC mit seiner neuen Single Cut It auf Bremen Next.
1: Mit Kasa, Sol und die K-

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0: um 17.30 Uhr.
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0: Und das hat Larissa.
2: Das große Rätselraten geht weiter. Kommen die ursprünglich geplanten BAföG-Erhöhungen oder kommen sie nicht? Die Bundesregierung gibt aktuell keine Zusage für die Erhöhungen, die sie ursprünglich geplant hatte. Regierungssprecher Stefan Cornelius hat vor Journalisten in Berlin auf den Koalitionsvertrag verwiesen. Darin ist zwar eine entsprechende Reform der Studienförderung vorgesehen, der Koalitionsvertrag stehe aber unter Finanzierungsvorbehalt. Der Iran hat nach Angaben der iranischen Nachrichtenagentur Tasnim die Verhandlungen mit den USA über ein Ende des Krieges in der Golfregion ausgesetzt. Die Entscheidung sei wegen der anhaltenden Verbrechen Israels im Libanon getroffen worden, meldet Tasnim. Deswegen setzte das iranische Verhandlungsteam den Dialog über Vermittler aus. Und das Land Bremen bekommt auch in diesem Jahr 400 Millionen Euro Sanierungshilfe vom Bund. Wie das Bremer Finanzressort mitgeteilt hat, hat das Bundesfinanzministerium anerkannt, dass Bremen seine Verpflichtungen in Sachen Haushaltsdisziplin eingehalten hat. Die für das Land wichtigen Millionen werden also ausgezahlt. Und unser Wetter weiterhin trocken, ein bisschen Sonne durch die Wolkendecke bei 22 Grad in Bremen, 20 Grad in Bremerhaven. Und morgen Vormittag, da gibt es auf jeden Fall auch immer wieder dichte Wolken vor der Sonne. Es ist aber erstmal trocken am Nachmittag und vor allem am Abend kommen dann aber zum Teil Schauer und sogar auch Gewitter auf bei Maximalwerte um die 24 Grad.
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0: Apropos Haushaltsdisziplin.
2: Oh Gott, was kommt jetzt?
0: Man kann meinen kleinen Balkon jetzt auch barfuß betreten.
2: Oh, das ist stark.
0: Ja, das ist ziemlich stark. Ich habe gestern meinen Balkon mit einem Lappen sauber gemacht.
2: Habe ich tatsächlich letzte Woche auch Balkon sauber gemacht und es ist irgendwie ein geiles Gefühl. Jetzt am Wochenende eine neue Lichterkette aufgehängt.
0: Habe ich nicht. Aber ich habe meine beiden Plastikpflanzen, die ich da stehen hatte, entsorgt. Sie waren, ich habe so zwei kleine Bäume mir dahingestellt, weil
2: Plastikbäume.
0: Weil ich nicht so gut in Blumenpflege bin, habe ich mir gedacht, ich mache mir meine eigene Oase. Und die war auch ein halbes Jahr ganz okay. Und dann war die so ein Jahr eher blau von der Sonne. Die Pflanzen wurden blau von der Sonne.
2: Oh, wie schön.
0: Und jetzt habe ich gar nichts mehr. Das ist noch pflegeleichter.
2: Ja, das ist auf jeden Fall. Jetzt frage ich mich nur, waren an deinem Plastikbaum auch kleine Plastikäpfelchen oder Plastikorangen?
0: Es war einfach ein Strauch. Es waren einfach zwei Sträucher. Da war keine Blume, da war nichts Gelbes, nichts Rotes, nichts Grünes.
2: Du musst so viele Bienen verwirrt haben, die an deinem Balkon vorbeigekommen sind.
0: Aber die Tauben, die trauen sich da trotzdem ran, die Kacker.

0: Mein Lieblingssong von Young St. Paul heißt Art Attack, hier zusammen mit Anais. Auf Bremen Next. Und bei der Tafel in Bremerhaven ging es in den letzten Monaten drunter und drüber, kann man glaube ich so sagen. Es sah echt schlimm aus für alle, die da mit Lebensmitteln versorgt wurden. Und das sind locker 1500 Menschen pro Woche.
1: Ja, zu hohe Kosten, ausgelaufene Verträge, das waren so die großen Probleme. Aber mittlerweile gibt es tatsächlich einen neuen Betreiberverein und jetzt sogar auch ein neues Gebäude, in dem die Lebensmittelspenden da verteilt werden sollen. Die Tafel ist ab Mittwoch nämlich im ehemaligen Amios Krankenhaus Mitte an der Wiener Straße.
0: Ja, Next Reporterin Sina durfte vorab schon mal die Räume checken.
2: Hier sind wir jetzt im Krankenhauseingang.
3: Ja.
2: Und hier kommen die Leute rein.
3: Es ist erstmal ein neues Gefühl, dass man sich so anfühlt, dass man in ein Krankenhaus geht. Aber es ist natürlich für uns kein Krankenhaus, für uns ist es die Räumlichkeiten der neuen Tafel.
2: Jana Petersen, Vorstand von der Tafel. Wir gucken uns jetzt mal die Räume hier an, oder?
3: Ja, sehr gerne. Kommen Sie mit. Wir gehen hier geradeaus durch. Und dann hat man hier gleich, wenn man durch die Tür geht, rechte Hand, unsere Anmeldung.
2: Und da sind wir quasi auch schon mittendrin in der Krankenhausküche. Aber gekocht wird hier nicht mehr?
3: Nein, gekocht wird hier nicht mehr, nein. Hier auf der rechten Seite sehen Sie quasi hier unsere Anmeldung. Es ist so, wir versorgen 1500 Haushalte, Tendenz steigend.
2: Ich sehe hier eine komplett ausgestattete Küche. Ne? Sie könnten hier kochen.
3: Wir könnten hier kochen, aber wir kochen nicht. Sie sehen aber jetzt hier eine Tiefkühltruhe. Wir hatten in den alten Räumen auch Kühlmöglichkeiten, aber nur kleine, also nur eine Möglichkeit. Hier ist der Kühlraum Molkereiprodukte. Und dann sehen Sie hier
2: Käse.
3: Käse, ja, Käse ist immer gut.
2: Und wie viele Kühlhäuser haben Sie davon?
3: Also wir haben jetzt, glaube ich, 6. Was geht jetzt hier noch weiter? Es ist wunderbar, weil wir haben Platz. Es ist gefliest. Es gibt Kühlräume. Es ist mitten in der Stadt. Unsere Kunden können die Öffis benutzen. Wir haben alles auf einer Ebene. Das sind die optimalen Bedingungen, den Tafelbetrieb abzubilden. Und wir haben Platz. Und das ist echt wunderbar.
2: Ja, und am Mittwoch, übermorgen, geht's los?
3: Ja. Dann geht's los. Bin ich gespannt.
0: Also die Tafel ist übermorgen wieder zurück mit viel Platz und Kühlraum im alten Amios Krankenhaus in Bremerhaven im Krankenhaus Mitte.

0: mal drüber gesprochen, über dieses Singen.
1: Das war doch nicht Singen, das war eine Katze.
0: Ach so, ja.
1: Hast du die nicht gesehen gerade? Die ist gerade hier.
0: Nee, welche Farbe hatte die Katze?
1: Schwarz.
0: Denn? Schwarz?
1: Ja, hast du nicht gesehen?
0: Nee, und Augenfarbe?
1: Hast du Schwarz-Weiß-Schwäche oder was? Hä? Was? Augenfarbe? Wieso Augenfarbe?
0: Weil Katzen schöne Augen haben.
1: Ja, was weiß ich, die war so schnell hier raus. Mm. Ich bin einmal kurz auf den Schwanz getreten, dann war und dann war die wieder
0: ja,
1: weg.
0: Schon klar.
1: Kann doch sein, Schwarz-Weiß-Schwäche, dass du schwarze Katzen nicht sehen kannst, nur braune vielleicht. Was guckst du so?
0: Nee, ich habe schon mal schwarze Katzen gesehen. Ich glaube, das kann ich ausschließen.
1: Ja,
0: ich,
1: also, ja, hast du die also nicht gesehen? Die war auch nicht hier. Ich war das. Ich bin ehrlich. Ich will nicht lügen.
0: Nein.
1: Ich habe mir doch vorgenommen, weniger zu lügen. Das ist auf jeden Fall eine Lüge
0: war
1: gewesen.
0: War das dein Vorsatz für dieses Jahr?
1: Nein. Habe ich Vorsätze gehabt dieses Jahr?
0: Ist schon wieder gelogen auch.
1: Ja. Oh mein Gott. Ich muss dringend an mir arbeiten. Könnte nicht jetzt Silvester sein? Können wir nicht den 1.6. zum, das ist ja Mitte des Jahres, können wir eigentlich neue Vorsätze machen für die andere Hälfte?
0: Oh nee, fang doch nicht so an.
1: Wieso, was nimmst du dir vor für morgen, Larry? Wie wäre das?
0: Wiederkommen.
1: Wiederkommen.
0: Zur Arbeit.
1: Wir kommen morgen wieder. Wir gehen jetzt nach Hause. Tschüss.
0: Ciao.

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0: wieder zurück, hast ein Battle gegen Kato schon gemacht und ein anstehendes gegen Sisyphus. Habe ich etwas Essentielles vergessen?
1: Eigentlich nicht.
0: Sehr gut. Du hast einmal gesagt, dass es deine primäre Intention ist oder war, Rappern, die du nicht mochtest oder leiden konntest, es auch zu sagen und zu bewirken, dass sie ihre Karriere beenden. Also so ein bisschen Selbstjustiz eines Fans. Wo kam dieser Anspruch her?
1: Naja, also ich würde es, glaube ich, heute nicht mehr so sagen, dass das immer noch so meine primäre Intention ist. Also ich habe jetzt gegen Kato nicht das Bedürfnis gehabt, seine Karriere zu beenden oder so. Aber damals, also du bist halt Battle-Rap-Fan, du guckst dir Rap-Battles an und wenn so Qualität stagniert und du halt sehr viel Zeit drauf aufwendest, dir das anzugucken, dann hast du irgendwann den Impuls, es selber zu machen.
0: Und mit Rap hast du ja schon relativ früh angefangen. Also bitte korrigiere mich, ich habe jetzt nur so einen Versuch reinzudiven, aber es gab jetzt nicht ganz so viel öffentliche zugängliche Sachen. Aber ich habe gesehen, du hast Vorgruppe schon mal bei Wu-Tang, hast in der Schulzeit, glaube ich, auch angefangen. Kannst du kurz abreißen, wie dein Werdegang quasi war zu Rap? Weil du bist ja 2017, bist du reingekommen, da ist ja schon ein bisschen was passiert.
1: Also ich habe sehr, sehr, sehr früh angefangen zu rappen auf so Beats. Also so, da war ich 9 oder 10 und habe dann angefangen bei so Straßenfesten bei mir in Hamburg auf St. Pauli aufzutreten und dann haben sich ein paar Sachen ergeben und ich war tatsächlich einmal nicht vom ganzen Wu-Tang-Clan, aber von Ghostface Killah und Rake One Vor-Act in Hamburg und dann habe ich das so ein paar Jahre gemacht, habe dann irgendwann gemerkt, es ist nicht mehr so richtig gut. Also
0: hast du auch schon Songs rausgehauen?
1: Ja, aber ich glaube nicht, dass es die noch im Internet gibt. Also es war ja irgendwie vor der Zeit, wo man so alles auf YouTube gehauen hat. Ist, glaube ich, auch ganz gut so. Also es klingt im Abriss deutlich epischer, als es das ist, wenn du so einen 12-Jährigen hast, der auf einer Bühne steht und Tic-Tac auf Flick-Flack reimt oder so. Aber ja, dann habe ich selber gemerkt, ich werde meinem eigenen Anspruch gerade nicht gerecht. Und dann habe ich sehr viele Jahre einfach gar nichts gemacht und habe dann wieder über Battle Rap zum Rap gefunden.
0: Mhm. Und dann auch, also wann kam die Intention, dass du gesagt hast, okay, das kann ich mir alles nicht mehr angucken, ist ja schlimm, was da passiert, ich muss ja selber da rein und ein bisschen aufräumen. So habe ich das formuliert.
1: Ich habe ein Battle gesehen, ich sage jetzt nicht von wem, ich habe das in unterschiedlichen Interviewformaten schon genauer ausdifferenziert, aber ich habe ein Battle gesehen und habe damals noch in Costa Rica gelebt und habe dann den Entschluss gefasst, dass wenn ich wieder in Deutschland bin, ich mich selber daran versuchen werde und hoffentlich auch diesen Battle-Rapper, dessen Darbietung mich so getriggert hat, auch mal vor die Flinte bekommen. Das habe ich auch. Wir haben gebattelt. Es war ein nices Battle.
0: Okay, genau. Für dich.
1: Für mich. Für Battle-Rap hoffentlich auch.
0: Okay. Im Podcast mit Cynic meintest du einmal, die besten Battles sind, wenn ein Rapper isoliert wird. Wie kann man sich das vorstellen? Was meinst du damit?
1: Ich würde nicht unbedingt sagen, dass es immer die besten Battles sind, aber es sind die größten und erschütterndsten Momente. Also ich habe das Gefühl, viele Leute sind so ein bisschen im Missverständnis erlegen, dass Battle Rap sich primär darum dreht, das Gegenüber zu beleidigen. So. Aber eine Beleidigung ist ja etwas sehr Generisches. Also ich kann dir jetzt irgendein Wort an den Kopf werfen. Dieses Wort kann man aber auch ganz vielen anderen Leuten an den Kopf werfen. Oder ich kann mich an einer, weiß ich nicht, physiognomischen Besonderheit von dir abarbeiten und diese Besonderheit teilen dann auch ganz viele andere im Raum. Mhm. Und mein Gegenüber ist quasi niemals damit alleine. Also das Wort gab es schon vorher, bevor ich es benutzt habe, um mein Gegenüber damit zu beleidigen und auch mit einer, weiß ich nicht, optischen Besonderheit wird dieser Mensch nie wirklich alleine sein. Also wenn er jetzt fett ist oder...
0: Das trifft einfach auch noch viele andere zu.
1: Genau, und dieser Mensch ist nie alleine im Raum. So. Also wenn ich jetzt meinem Gegner seine Adipositas vorhalte oder so, dann, also unabhängig von den moralischen Dimensionen, ist er damit nicht alleine.
0: Mhm.
1: Wenn ich ihn einen Bastard nenne, dann hat dieses Wort schon existiert, bevor ich geboren wurde.
0: Mhm.
1: Aber wenn ich es schaffe, quasi die Eitelkeit meines Gegners auf eine Art und Weise zu erkennen und offen zu legen, wie er es selber sich wahrscheinlich vielleicht noch nicht eingestanden hat, dann ist dieser Mensch plötzlich sehr alleine in diesem Raum, weil das ist dann ein sehr personalisierter Angriff und dann stehen alle Menschen im Kreis und gucken ihn an und er ist nackt.
0: Mhm.
1: Genau. Und das sind die Momente, wo jemand nicht nur beleidigt, sondern verwundet wird, indem er isoliert wird.
0: Mhm.
1: Das habe ich im Großen und Ganzen damit gemacht.
0: Gleich geht's weiter mit dem Interview. Bis dahin gibt's den ersten exklusiven Mix von DJ Kitsune für heute. Wir starten mit AZ. In den 90ern auf dem legendären Illmatic-Album von Nas als Feature-Gast vertreten. Und nach über 30 Jahren ist er wie ein guter Wein nur besser geworden und hat ein neues Album draußen. Daraus hören wir jetzt den Song Uniqueness.
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2: Come on, come on. Was geht ab? Hier ist Simon. Wir sind zurück im Talk mit einem der gefeiertsten Battle-Rapper, Meekish.
3: Ich glaube, Cynic hatte mal gemeint, so ein Battle zu schreiben ist fast so wie eine Albumproduktion. Wie kann man sich das vorstellen? Wie lange brauchst du dafür und wie sehr bist du da in einem Deep Dive drin, was das angeht? Wenn man sich so ein bisschen vorstellen kann, was passiert da? Passiert das in 3 Wochen, passiert das in 5 Monaten oder in 1,5 Jahren?
4: Es kommt immer so ein bisschen drauf an, wie viel Vorbereitungszeit du hast, glaube ich. Also ich mache es so, dass ich mir, bevor ich einen Battle annehme, schon darüber bewusst bin, was ich meinem Gegner zu sagen habe. Also was ich ihm auch wirklich sagen möchte. Also es geht mir nicht darum, irgendeinen Typen zu zerstören oder zu vernichten. Das wäre dann ein bisschen sadistisch. Aber wenn ich das Gefühl habe, da gibt es etwas zu sagen, was noch nicht ausgesprochen worden ist, was es aber wert ist, ausgesprochen zu werden aus meiner persönlichen Perspektive heraus und was die Kunst als solche auch voranbringt, dann nehme ich ein Battle an.
3: Machen wir es konkret. Wie lange saß du an deinem Comeback-Battle gegen Cynic und wie lange jetzt an dem von Kato?
4: Also gegen Cynic hatte ich sehr, sehr lange eine Schreibblockade. Das war aber auch die Corona-Zeit. Also das hat, glaube ich, 2,5 Jahre gedauert.
3: Aber immer mal wieder jetzt, nicht? Oder bist du jeden Tag mit dem, also hast du jeden Tag versucht,
4: was zu finden? Nein, ich habe mich 2,5 Jahre jeden Tag das geschrieben, aber du hast es schon auch immer im Hinterkopf. Ne? Mhm. Also für mich ist beim Schreiben relativ wichtig, dass ich schon relativ früh 3 Runden Zeiten füllen könnte. Also dass ich relativ schnell genug in meinem Word-Dokument habe, so, was ich im Zweifel bringen könnte. Und dann macht es eigentlich am meisten Spaß zu gucken, was davon kann weg, was kann ich besser machen, worauf freue ich mich bei der Vorbereitung, worauf freue ich mich nicht, so da in sich reinzuhorchen, warum freue ich mich nicht auf diesen Part, wenn ich den vor meiner Stehlampe oder vor meinem Spiegel rappe, ist er schlecht, kann ich ihn verschlanken, ist er quasi ein notwendiges Aufbaustück, genau, und dann immer mehr rauszustreichen und sich immer mehr zu dieser Essenz vorzuarbeiten.
3: Hast du gut umschrieben tatsächlich in Zeit? Was bedeutet das konkret bei Cynic jetzt? Gut 2,5 Jahre, Kato?
4: Ich kann das nicht auf Zeit runterbrechen. Es gibt Wochen, da schreibst du nichts dazu und es gibt Wochen, da schreibst du jeden Tag. Du kannst es auch nicht so runterbrechen, weil du sitzt hier im Bus und du überlegst etwas und dir fällt etwas ein und du schreibst es in deine Handy-Notiz-App. Du blockst dir dafür meistens keinen Termin im Kalender oder so, sondern dein Gehirn ist permanent am Rad wach. So.
3: Aber ist es schon, dass du so auch einen Deep Dive machst in irgendwelche alten, stillgelegten Facebook-Profile und guckst und machst und tust? Oder ist es eher tatsächlich einfach Sachen, die dir so bei dir jetzt konkret einfach so kommen?
4: Mache ich sehr ungern. Also ich gucke mir schon die Battles von meinem Gegner an, aber diese ganz, ganz persönlichen Sachen hat mir nie gefallen, ehrlich gesagt. Ich finde das nicht so geil.
3: Jetzt habe ich mir das Battle auch gegen Yarambo angeguckt so und er hat dich ja zum Beispiel, weil wir gerade bei Beleidigung waren, sich ja wiederholte Male HS genannt. So. Auf Insta-Stories, Interviews, Twitch-Formaten, auch Podcasts oder so sind wir es leider schon gewöhnt, dass einfach da so rausgebellt wird. In so einem Live-Battle ist es halt nochmal was ganz anderes, wenn dieser Mensch dir direkt ins Gesicht blickt und dich dann quasi mit solchen Wörtern beleidigt. Was macht das mit dir, wenn das so intensiv direkt vor dir ist?
4: Also dieses Wort macht mit mir erstmal gar nichts, weil das Wort ist wieder nur ein generisches, linguistisches Lego-Stück, was schon Jahrhunderte bevor dieser Mensch, der mir das gerade sagt, benutzt wurde, um quasi erstmal weibliche Sexualität herabzuwürdigen, aber dann quasi in der Verlängerung Männer damit zu beleidigen. So. Ja, also du hast dieses Messer nicht geschliffen, weißt du? Deswegen schneidet es mir auch nicht tief ins Fleisch. Ich finde es als nicht besonders freundlich, wenn mir das jemand im privaten Kontext sagt und wahrscheinlich werde ich dann auch nicht so lange mit der Person rumhängen, aber es macht mit mir gar nichts, ehrlich
3: gar
4: gesagt.
3: Nicht. Einfach.
4: Also wenn dir jemand gegenübersteht und du siehst, dass der dich aufrichtig hasst, so, das ist mir schon durchaus passiert. Das ist eine interessante Erfahrung. So, also wenn du den Blickkontakt hältst und du merkst, diese Person hasst dich, welche Wörter der benutzt, dafür.
3: Dann gehen wir darauf ein, was macht das mit dir oder was war das für eine Erfahrung, wenn du jetzt so darauf zurückblickst?
4: Naja, es ist so ein bisschen der Preis, den ich zahle, dass ich genauso ungefiltert sagen kann, was ich denke. Und dass ich mich dieser Wörter meistens nicht bediene.
3: Mhm.
4: Aber ich finde, Battle Rap ist quasi die wahrscheinlich im Moment unmittelbarste Kunst, die du in Deutschland wahrscheinlich gerade so bestaunen kannst, weil wirklich etwas passiert. Also da findet wirklich etwas statt und da sind zwei Menschen, zwei Künstler, die roh und in gewisser Art und Weise ungeschliffen miteinander machen, was sie wollen.
3: Mhm.
4: So. Und das ist kein Boxkampf, weil beim Boxkampf kannst du ja eine Deckung hochnehmen, so um einen Schlag abzuwehren. Aber es ist gewissermaßen, ein Boxer steht da, kann seine Hände nicht hochnehmen und wird eine Runde lang malträtiert und dann ist er drin.
3: So ein bisschen wie diese Ohrfeigen-Challenge, die es so gibt.
4: Genau, so ein bisschen. So.
2: Nicht ganz so hart wie eine Ohrfeige unterbrechen wir das Interview ganz kurz und hören einen weiteren Mix von DJ Kitsune. Der fängt an mit Farid Bang, der ja auch gerne mal musikalische Schellen verteilt, sich aber für den kommenden Song sein jüngstes Signing Bobby Van Damme geschnappt hat und eine kleine Hommage an 50 Cent's 21 Questions gemacht hat. Der Song heißt Show und ist auf Farid Bangs kommendem Album So muss man gehen drauf. DJ Kitsune, let's go.
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6: Willkommen zurück bei Deutschrap Ideal. Mein Name ist Simon. Bei mir ist heute einer der gefeiertsten Battle-Rapper, Mikesh.
4: Aktuell bekommt Battle-Rap ja wieder mehr Aufmerksamkeit auch außerhalb der Bubble. Da passiert viel. Unter anderem auch, weil TJ Beastboy quasi gekommen ist und sich der Crowd und seinem Gegner gestellt hat. Zweimal sogar tatsächlich. PS Boards hat angekündigt, jetzt auch quasi zu battlen, jetzt im Herbst, im September wahrscheinlich. Und Lars hat auch nochmal in meinem Hörhop.de-Interview, ich glaube, so ein bisschen aufgehauen an der TJ Beastboy-Thematik und so weiter und so fort. Wäre es nicht cool,

0: wieder zurückzukommen und so, auch Ansage gemacht, wo du einer der Ersten warst, glaube ich, die darauf reagiert haben, tatsächlich, bei Instagram. Aber erst nochmal für alle, die es nicht mitbekommen haben, das war so im Kern die Aussage von Lars.
1: Jeder Rapper kann mal das, der eine kann mal das, ich kann das alles. Bring mir diesen Typen, der das alles kann, auf dem Level und ich battle den. Aber es gibt diesen Typen doch nicht. Ist doch so, auf dem Writing-Level, weißt du, ich habe einfach miese Hits auf dieser Seite abgeliefert. Ich habe im Battle komplett alles platt gemacht. Das ist 15 Jahre her. Bis heute sagen die Leute, du warst der Beste. Wo ist denn der Typ, der das jetzt alles hat?
0: Du hast per Instagram eine Ansage gemacht, du hast auch zum Kato-Battle quasi auch nochmal nachgelegt, unter anderem mit der Line.
2: Und ich trete mit Lars Unlimited in Kassel auf und weil ich da erst 12 bin, darf Lars im Backstage nicht kiffen. Heute sagt Lars, dass er der Beste wäre, wir kennen diese Masche. Aber im Battle mache ich es wie du mit deinem ungerauchten Joint in Kassel, ich steck dich in die Tasche.
0: Yeah. Warum hat dich diese Ansage von Lars so getriggert?
3: Ich würde nicht unbedingt sagen, dass es mich getriggert hat. Also diese Ansage jetzt aus dem Battle von mir, die hat sich angeboten, weil ich quasi erzählt habe, so, ne? Weil sich das in den Engel gefügt hat. Es hat mich nicht übertrieben getriggert. Ich hatte nur das Gefühl, dass es mal Zeit ist, so eine gewisse Battle-Rap-Zeitenwende auch mal auszusprechen. Weil du hattest jahrelang die Situation, dass sich so Plattformen, so Industrie-Rappern beziehungsweise den Ghostwritern von Industrie-Rappern oder den Backup-Rappern von Industrie-Rappern auf so eine wahnsinnig devote Art und Weise angedient haben. So, es wäre doch mal richtig geil, wenn ihr battlen würdet und das wäre toll, das wäre voll die Ehre für uns. Mhm. Und ich habe das nie so gesehen. Und ich habe mir... Naja, also... führe meinen Gedanken noch kurz zu Ende. Also Battle Rap und quasi so die Repräsentanten von Battle Rap, wenn sie Interviews gegeben haben und mal an die potenzielle Möglichkeit gedacht haben, dass so Industrie-Rapper sich in den Ring wagen, hatten immer so eine Bittstellerhaltung. Mhm. So, oh, das wäre ja richtig geil, wenn das passieren würde. Das wäre voll die Ehre für uns. Und ich habe mir gedacht, es ist andersrum. Also Battle Rap ist das einzige in Deutschland, was wirklich noch lebt gerade, also wo wirklich etwas passiert. Und es passiert nicht vor 150 Leuten, so, sondern du hast 1800 Leute in Frankfurt, das Ding ist in 24 Stunden ausverkauft. So. Und das rezipieren viele und das haben auch immer viele rezipiert. So. Und in der Zwischenzeit ist Deutschrap so wahnsinnig egal geworden. Also guck dir an, ich weiß nicht, Mr. Rap, ist das auch ein Deutschrap-Idealformat?
0: Ja, also wie selbst mit uns arbeitet.
3: Genau, aber guck dir an, worüber Mr. Rap berichtet. Also es sind quasi irgendwelche merkwürdigen, obskuren Intimstreitigkeiten von quasi so sehr altgedienten, verhärmten Männern, die sich verzweifelt an ihre Relevanz klammern, die ihre Texte nicht mehr selber schreiben und die irgendwie versuchen, ihre Vapes an Elfjährige zu vermarkten. So. Und das ist so wahnsinnig tot.
0: Mhm.
3: So.
0: Das ist ein großer
3: Natürlich, aber guck dir die Battle Rap News an. Guckt an, worüber ihr redet. Ihr berichtet. Ihr
0: es
3: berichtet
0: ist leider natürlich auch immer Markt und Nachfrage. Also Nachfrage, ja, ja. Ne? Und Angebot und Nachfrage, weil natürlich das Internet leider und so alle sehr stark auf dieses Streitigkeiten-Ding ist und anspringt natürlich. Ne? Du willst immer Bad News oder grundsätzlich Leute. Ne? Was immer Bad News oder Good News.
3: Das aber ihr als eigenständige Journalisten könntet ja die Haltung einnehmen, auch mal nicht über so eine Scheiße zu berichten.
0: Deswegen bist du ja hier.
3: Ja, das ist gut, das ist gut. aber ja, und dann sitzen da quasi Männer in Podcast-Formaten, die quasi dann Texte für andere Leute schreiben. So. Und führen das an, als ob es irgendein Argument wäre, dass sie die besseren Battle-Rapper wären. Weil sie einmal vor 15 Jahren gegen ein absolutes Fallobst zu der Zeit gewonnen haben. Und für die Zeit eine Leistung gebracht haben, die ihre Zeit sehr wohl voraus war. Mhm. Das war es dann auch so. Mhm. Und diese Rapper haben so lange, oder diese Songwriter, haben so lange nichts mehr gespürt. Die standen so lange nicht mehr vor einer Crowd, die ihnen wirklich zuhört. Mhm. Die standen so lange nicht mehr vor einer Crowd, die wegen ihnen da ist. Die haben so lange nichts mehr gespürt. Also die sitzen halt einfach um einen runden Tisch und es gibt frische Orangen und die südspanische Sonne fällt auf die Lamellen. Und dann meinen sie sich in irgendwelchen Podcast-Formaten und Positionen bringen zu müssen, als ob sie noch die alten Platzhirsche wären. Und da war es mir wichtig, ja, die Perspektive zu wechseln und zu sagen, ey, hier zu stehen vor dieser Crowd ist eine Ehre für euch, weil diese Crowd und diese Plattform ist komplett aus sich selbst groß geworden. Wir haben einen Deutsch-Rap-Journalismus, der wirklich maximale Hofberichterstattung ist. Wir haben Marken und Sponsorings, die für uns nicht interessant sind, weil wir für die nicht interessant sind, weil man als Battle-Rapper nicht das ganz große Geld machen kann. Plattenfirmen sind für uns sowieso nicht relevant und umgekehrt, weil man mit Battle-Rap kein Geld verdienen kann, weil du dieses Produkt nicht skalieren kannst. Und aus eigener Kraft heraus hat sich diese Liga Don't Let the Label Label You über all die Jahre getragen. So. Und jetzt sitzt du im Podcast-Format und machst irgendwelche Ansagen, dass du immer noch der Beste bist und so weiter, weil du geile Songs über Matcha Latte schreibst.
0: Also ich hatte ihn so verstanden, dass er Battle Rap, also dass er das Ganze quasi betrachtet. Er hat ja gesagt quasi, bring mir einen, der das auf Songwriter-Ebene macht quasi. Bring mir einen, der das quasi, Fire in the Booth hat er angesprochen quasi, dass er das macht. Bring mir einen, der quasi Hits geschrieben hat, der rappen kann und der im Battle quasi krass ist. Wenn der einer, der auf all diesen quasi Facetten an mich rankommt, dann fühle ich mich auch sehr getriggert. Aber da ist keiner. So habe ich ihn verstanden.
3: Ey, ist doch okay. So. Also ganz im Ernst, ich brauche diese Rapper auch nicht im Battle-Rap. Sie sollen dann halt nicht drüber reden. So. Sie können sich auf ihren alten Lorbeeren ausruhen, dass sie gegen Drop Dynamic gewonnen haben. Das können sie alles machen, das ist ja schön und gut, ne? Man gönnt. So. Aber dann redet nicht über Battle Rap. Ein Battle Rapper muss nicht vorher Songs für irgendwelche Rapperinnen schreiben, die irgendwie den neuen Eistee bewerben. Ein Battle Rapper muss kein Fire in the Booth haben, weil er Bushido seinen Computer geklaut hat. So. Das braucht ein Battle Rapper nicht, um ein guter Battle Rapper zu sein.
4: Nikesh spielt damit auf das Songwriting von Lars für Shirin David an. Und genau darüber hat Lars auch einen Song gemacht. Der heißt Top Gun und beschäftigt sich mit der Kritik, warum Lars denn für, in Anführungszeichen, jemand wie Shirin schreibt.
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6: Yeah. Was geht ab, Richie? Yeah, ich war heute auf Instagram, gucke meine DMs und ein Typ schreibt, der schreibt, wie kannst du nur für Shirin David schreiben? Und ich habe ein paar Gegenfragen.

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2: Tom. Welcome back. Und wir springen mitten rein in den Talk mit einem der gefeiertsten Battle-Rapper, Meekesh.
3: Warum wäre es eine Ehre für Lars, wenn er quasi bei Don't Let the Label Label You stattfinden dürfte?
4: Weil er das erste Mal seit immer wahrscheinlich eine riesengroße Crowd hat, die ihm zuhört, die da ist für ihn, die da ist für diese Kunst und die lebt. Und weil er sich in einen gut kuratierten Moment hineinbegeben kann, in dem er wieder etwas spürt. So, also es ist mir nochmal for the record, es ist mir egal, ob er wieder battelt, aber es geht mir nur darum, dass mir diese Bittstellerhaltung von Seiten der Battle-Rap liegen und diese implizite Erwartung, es wäre eine Ehre, wenn irgendwelche großen Industrie-Rapper, Ghostwriter sich wieder in den Ring wagen. Dass die total verfehlt ist. So, wir sind eine eigene Kultur, wir sind eine eigene Kunstform und ja, also wenn ihr bei uns stattfinden möchtet, dann seid ihr herzlich willkommen, aber es gibt keine Hierarchie.
3: Glaubst du nicht, dass das Thema auch, also das ist ja immer, was da reininterpretiert wird, dieses, er hat zu viel zu verlieren, quasi, und warum sollte er, quasi, außer das mit dem Spüren, das kann man natürlich, ist ein legitimer Grund und ein legitimes Argument, aber wenn er einfach sagt, so, ich habe früher auch schon mal gebattelt, quasi, das heißt, dieses Gespüren, das kenne ich, ich bin jetzt auf einem anderen Level, ich habe andere Foki, wie auch immer, und wenn ich zurückkommen sollte, quasi, und mich dem aussetze, dann muss natürlich auch für mich was bringen, und außer diesen ich spüre was Moment, und von der Aufmerksamkeit ist ja die Argumentation, dass dann eher eine Battle-Rap-Liga was davon hätte, dass große Namen da wieder reinkommen. Man sieht es fairerweise, jetzt muss man sagen, dadurch, dass TJ Beast Boy reingekommen ist, quasi jetzt bei Don't Let the Label You, Let the Label Label You, und PA jetzt auch wieder gesagt hat, er würde oder überlegt sich, ist da schon mehr Aufmerksamkeit wieder drauf, auf dieser großartigen Kunstform, ne? Also verstehe mich nicht falsch.
4: Ja, easy.
3: Aber da ist ja schon auch ein Geben und Nehmen dabei. Deswegen, wie siehst du das? Glaubst du?
4: Ey, ich finde es ist mir scheißegal, ob er zurückkommt. Also Respekt, ja, aber es ist mir wirklich egal.
3: Verlieren, meine ich.
4: Es ist mir egal, welche Risikoerwägung er für sich selber zieht. Es ist mir wirklich scheißegal. Es ist nice, dass PA Sports kommt. Es wäre auch nice, wenn er nicht kommen würde. Es ist mir auch das nicht so wichtig. Aber er hat wenigstens nicht jahrelang geredet und irgendwelche Ansagen gemacht, sondern er hat gesagt, ich habe Bock zu battlen, er kommt. Mhm. Aber das ist halt auch wieder das Ding, deutscher Rap-Journalismus. Also in dem Moment, in dem man einen alten Industrie-Rapper Ghostwriter outcallt, wird plötzlich die Berichterstattung gemacht. Also dann taucht man plötzlich bei Mr. Rap auf, dann kommen so kommt diese große Coverage. Und bis dahin nicht. Und das ist auch okay, aber das zeigt so ein bisschen, wo auch deutscher Rap-Journalismus so steht. Und ja, es ist cool, dass Beast Boy gekommen ist. Beast Boy hat geile Battles gemacht.
3: Ja, und man sieht ja auch im zweiten Battle quasi gegen Cynic, dass da auch die Leistung auch natürlich nicht konstant war, weiter selber. Hat er ja auch, glaube ich, auf seinem Feuer in der Lunge EP jetzt quasi auch mal kurz dargelegt. Du hast im Podcast mit Cynic hast du auch gesagt, dass es ein Vor, für jeden Rapper gibt es ein Vor und Nach dem Meekesh Battle. Wie würde ein Vor und Nach dem Meekesh Battle bei Animus und Lars aussehen? Was glaubst du? Weil du sagst ja ganz klar, fairerweise so, Battle-Rap-Ebene stecke ich in die Tasche. So. Ist das eine Ansage nur gewesen oder ich habe das Gefühl, nämlich, du bist schon sehr davon überzeugt? Und wäre das bei einem Animus genauso? Und wie sehe das aus, deiner Meinung nach, glaubst du?
4: Das werden wir sehen, beziehungsweise wir werden es nicht sehen. Aber ich werde ja nicht vorher, ich habe ja auch nicht vor meinem Cynic-Battle gesagt, okay, danach seht ihr Cynic auf die und die Art und Weise. Das wäre ja, das würde ja diesen Moment wegnehmen. Also in diesem Punkt, wir werden es nicht sehen.
3: Okay. Ich frage, weil natürlich, wie gesagt, da ist natürlich ein gewisser, es ist emotionalisiert gewesen, diese Ansagen von Lars, ne, und auch also überhaupt dieses Battle-Rap und Rap, da ist ja so ein, statt ein Miteinander, ist ja da eher ein Gegeneinander, habe ich so ein bisschen eine Wahrnehmung zumindest, wenn man jetzt so die Aussagen von den einzelnen Protagonisten hört und auch TJ Beast Boy, den ich gerade erwähnt habe, hat ja auch auf seiner neuen EP ein paar Lines quasi in die Richtung gemacht und zwar die hier.
5: Doch

0: sind Quatsch.
1: Lass uns nochmal auf den Perspektivwechsel eingehen, den du angesprochen hattest. Dass quasi die Szene und überhaupt die Ligen an sich nicht mehr in so einer Bittstellerhaltung agieren sollten und sich irgendwie dankbar zeigen sollten, wenn einer der Industrierapper jetzt sich irgendwie erbarmt, herabzusteigen, in Anführungszeichen. Ja. Da hattest du ja auch eine Line beim Car to Battle, und zwar diese.
2: Was unterscheidet Rap und Battle Rap? Sowas bekommst du nicht mit Managern, die nur für einen Markt kalkulieren. Sowas bekommst du nur mit Menschen, die privat was riskieren. Wir brauchen keine gelangweilten Ex-Rapper, auch wenn das euer Ego enttäuscht. Es ist andersrum. Bei uns battlen zu dürfen, wäre eine Ehre für euch.
1: Nochmal nachgefragt, gilt das für alle? Oder würdest du unterscheiden, differenzieren? Wäre es nicht auch eine Ehre für eine Battle-Rap-Liga, in Anführungszeichen, wenn XY quasi kommen würde?
3: Ich weiß es nicht. Dafür ist mir der Ehebegriff, glaube ich, nicht wichtig genug, um da irgendwie eine fundierte Aussage zu treffen.
1: Ja, du bist also, schon ein bisschen, du versuchst schon ein bisschen Ansagen zu machen. So. Ja, du droppst die Ansagen aus dem Battle, die klingen relativ, also, und ich finde es ja gut, die Selbstverständlichkeit und auch dieser Kampf for the Culture. So, ne?
3: Aber ich habe diesen Ehebegriff nicht eingeführt. So. Also dieser Ehebegriff kommt aus der...
1: Ja,
3: ich benutze ihn nicht, ich nehme ihn auf. Aber ich habe jetzt keine Liste in meinem Kopf. Diese drei Deutschrapper, wenn die sich trauen würden, wäre es eine Ehre für Battle Rap. Mhm. Und bei allen anderen ist es umgekehrt. Dafür gebe ich privat zu wenig auf Ehre.
4: Wer sich auf jeden Fall traut, in den Battle Rap Ring zu steigen, ist PA Sports. Da schauen viele gespannt drauf, wie das wohl ausgehen wird im September. Wofür PA sich auch nie zu schade ist, ist das Kritisieren der aktuellen Szene und klar zu machen, was Rap für ihn bedeutet. Er führt in seinem Song Rap einige Sachen dazu auf. Vielleicht könnt ihr ja zu ein paar Dingen relate.
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6: Willkommen zurück. Ich spreche schon die ganze Zeit mit einem der gefeiertsten Battle-Rapper namens Meekash und genau da steigen wir jetzt wieder ein.
5: Die Ansage vom PF habe ich sehr, sehr gefeiert. Du hast gesagt, Battle-Rapper sind zum Beispiel Geringverdiener oder Normalverdiener. Also die Jungs teilweise sind natürlich schon gestandener, aus Gründen auch immer, teilweise durch ihre Kunstform, teilweise durch andere Geschichten. Und in der Öffentlichkeit sich dann nochmal gegebenenfalls demütigen zu lassen, könnte natürlich schon ein Einschnitt sein in irgendeiner Form.
7: Ja, dann sollen sie es nicht machen.
5: Ja, ja,
7: also dann macht es einfach nicht. Aber es ist mir, also merkst du, jetzt ist ein Battle-Rapper bei einem Deutsch-Rap-Format und redet die ganze Zeit über Battle-Rapper, die noch keine Battle-Rapper sind, sondern ein bisschen antäuschen. Lass uns über Battle-Rap reden. Okay. Also ganz im Ernst, ich habe keinen Bock, über diese ganzen Gespenster-Battles zu reden, die nicht stattfinden werden. Wenn PA Sports kommt, ja geil, wir werden sehen, was passiert. Das ist schön, so. Beast Boy, guter Battle-Rapper, ist gekommen. Aber lasst uns nicht die ganze Zeit über irgendwelche Gespenster reden. Lasst uns über Battle-Rap reden, wenn ihr schon mal einen Battle-Rapper in euer Format holt.
5: Dann lass uns über Battle-Rap reden. Komm, was findest, wie hat sich Battle-Rap entwickelt, deiner Meinung nach? Was ist gut, was ist leider nicht so gut?
7: Naja, also Battle-Rap hat so drei Stufen durchlaufen. Also die erste Stufe, würde ich sagen, ist interessant, dass so etwas wie Battle Rap existiert. Also es ist erstmal interessant, dass es ein Format gibt, wo sich Leute hinstellen und gegenseitig beleidigen und sich danach meistens die Hand geben und drumherum stehen Leute und man darf sich alles sagen. Also das ist so die erste Stufe und in dieser Stufe ist es noch nicht so richtig wichtig, was da überhaupt ganz konkret gesagt wird, so dass diese Kulturpraxis als solche existiert, ist schon mal interessant genug. Die zweite Stufe, würde ich sagen, ist so ein bisschen das Wie. Also wie schreibe ich Lines? Was für ein so Instrumentarium gibt es, dessen ich mich bedienen kann? Da kommen dann so diese ganzen technischen Aspekte mit rein. Wie reime ich gut? Was ist ein guter Callback? So die Leute lernen so dieses ganze...
5: Kannst du Callback definieren für alle Leute, die sich mit der Battle-Rap-Szene jetzt nicht so quasi beschäftigt haben wie jetzt?
7: Naja, Callback ist, also du sagst etwas irgendwann in deiner Runde, dann wechselst du das Thema und am Ende der Runde oder am Ende deiner dritten Runde kommst du nochmal darauf zurück und schließt so ein bisschen den Kreis.
5: Die meisten kennst du von Comedians, die es ja auch ganz oft machen, so ja. Zum Beispiel. Also ja, auch das Gleiche.
7: Genau. Und das ist so diese Wie-Phase, okay, wie werde ich gut in dieser Praxis? Und die dritte Phase ist, glaube ich, die interessante und das ist die Warum-Phase. Also warum machen wir das eigentlich? Mhm. Wo liegt da so ein bisschen der Mehrwert? Das ist in dem Moment, in dem sich gewisse, weiß ich nicht, technische Perfektionen auch einfach intellektuell erschöpft hat. Also wenn du irgendwann perfekt reimst, aber nichts mehr spürst, das ist ja auch scheiße. So. Oder wenn du irgendwann jede Mutterlein der Welt gebracht hast, auch dann tritt ein Zustand von intellektueller Erschöpfung ein. Das ist ja auch das, also einer der Gründe, warum Rap am Mittwoch später nicht mehr ganz so geil war. Um nicht zu sagen, dass so dieser studentische Einfluss bei so Don't Let the Label Label You irgendwie total geil ist. Also ich sehe da auch sehr kritische Aspekte. Mhm. Aber Rap am Mittwoch wurde nicht gecancelt. Also die Mutterlines wurden nicht weggecancelt und man durfte nichts mehr sagen. Es war halt irgendwann nicht mehr so spannend, weil du da so diese Erschöpfung erreicht hattest. So. Und in der Warum-Phase, würde ich sagen, wird eine Kulturpraxis erst richtig interessant, weil du dich dann damit auseinandersetzt. Okay, du hast dieses Medium geschaffen, du hast eine gewisse Aufmerksamkeit für dieses Medium geschaffen, was machst du jetzt damit? Mhm. Also ist das ein Selbstzweck, dass zwei Leute sich sehen und untereinander beleidigen und sich denen die Hand geben? Erfüllt es wirklich die soziale Funktion, die es in den USA erfüllt? Also dass du battlest, um dich nicht zu erschießen oder um dich nicht zu prügeln? Ist es das Gleiche hier? Gilt es für alle? Höchstwahrscheinlich nicht. Mhm. Was ist mit denen, für die es nicht gilt? So, warum macht ihr Battle Rap?
5: Warum machst du Battle Rap?
7: Ich mache Battle Rap aus allen genannten Gründen bisher, weil es eine radikal ehrliche Diskursplattform ist, in die mir niemand reinreden kann. Das ist das Wunderschöne daran. Also ich muss meine Texte von niemandem absegnen lassen. Mhm. Also ich habe ganz früher auch so ein bisschen journalistische Arbeit gemacht. Ich habe es gehasst, einen Text zu schreiben und ihn dann in Redaktionskonferenzen zu pitchen und ihn abrunden zu lassen und dann die finale Freigabe zu bekommen, so, sondern da habe ich ein Medium, in dem ich komplett alleine entscheide, was ich mache.
5: Könntest du auch einen Podcast machen?
7: Ich könnte auch einen Podcast machen, das wäre halt ein bisschen lame. Also dann hätte ich ja keine Referenzpunkte an sich. Also dann würde ich einfach labern. So, das ist dann noch keine Kunst. Das ist dann Diskurs, aber es ist keine Kunst. Mhm. So, aber da hast du den Moment, wo du etwas sagen kannst. Don't let the label label you. Weiß nicht, was ich sage. Mhm. Niemand weiß das. Ich kann mich spontan 5 Minuten vor dem Battle entscheiden, etwas rauszustreichen oder etwas umzustellen. Mein Gegner kriegt es direkt ins Gesicht gesagt. Der Crowd sagt kein Reaction-YouTuber, wie sie zu reagieren hat. Und es findet etwas statt. Es hat eine unfassbare Intertextualität, die du in der Massenwirkung nirgendwo sonst hast. Mhm. So, beim Battle-Rap hast du Leute aus allen möglichen sozialen Schichten, die sich in großer Intensität mit Text befassen und die gleichzeitig imstande sind, das Medium als solches aktiv mitzugestalten, weil sie im Publikum stehen. Mhm. Du hast beim Battle Rap die Situation, wo hunderttausende Leute bei großen Battles da sitzen, beziehungsweise über 1000 Leute in der Crowd, und sie befassen sich sehr aufmerksam mit Text und sie können das Medium durch ihr Organ mitgestalten. Und das ist eine radikal demokratische Form von Kunst und von Diskurskunst, weil du dafür nichts brauchst. Du brauchst keinen Homie, der ein Studio hat, du brauchst kein teures Mikrofon, du brauchst keine Software, du brauchst gar nichts. Du brauchst ein Telefon, in das du deinen Text schreiben kannst.
5: Ja, Kreativität.
7: Oder halt einen Stift und ein Papier, so romantisch das auch klingt. So. Und das heißt, Battle Rap ist ja, radikale demokratische Diskurskunst, die für jeden zugänglich ist und wo sich eine Masse an Menschen mit Text befasst. Und deswegen mache ich Battle Rap, Simon.
6: Ich feiere es, wie sehr Mikesh für Battle Rap brennt. Wir holen kurz Luft und machen gleich weiter mit dem Interview. In der Zwischenzeit gibt's für euch einen weiteren Mix von DJ Kitsune. Wir starten mit einem meiner Meinung nach sehr talentierten jungen Mann namens Mucho. Er ist auf dem Label von PA Sports und ein Song von ihm heißt Du und Ich.

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2: 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Wir springen mitten rein in den Talk mit einem der gefeiertsten Battle-Rapper, Meekesh.
3: Ich hatte Tierste Anfang des Jahres tatsächlich hier zum Interview und wir haben auch ein bisschen über Battle-Rap gesprochen natürlich. Und die Frage, die immer wieder sich die Szene, glaube ich, selber auch stellt, aber auch von Deutschrap-Journalisten gestellt wird, ist, inwieweit kann Battle-Rap noch wachsen? Kann es Mainstream werden? Hat es überhaupt das Potenzial dazu? Und wenn ja, was bräuchte es dazu, deiner Meinung nach?
4: Ich weiß ehrlich gesagt nicht, ob das unbedingt notwendig ist. Also die Leute können das selber entscheiden. Ich finde auch nicht, dass es das aufregendste Jahr für Battle Rap war. Also ich glaube, das beste Jahr für

0: so Einzelbattles hinaus hat, ist, dass die Crowd sich ein bisschen verändert hat. Also du merkst, dass das Publikum deutlich jünger ist, deutlich mehr Menschen sind zum ersten Mal da. Bei meinem Kato-Battle kamen auch echt viele so 19-Jährige, die mit ihren Müttern aus dem Ausland angereist waren, zu mir und hatten alle vor so einem halben Jahr angefangen, Battle Rap zu gucken. Und keine Ahnung, es hat auch eine andere Atmosphäre, dieses Kato-Battle. Weil dadurch, dass die Crowd deutlich weniger männlich ist und deutlich weniger quasi so eine etablierte Battle-Rap-Crowd, versteht sie sich auch nicht mehr mit dem gleichen Selbstbewusstsein als akustisches, das Battle mitgestaltendes Organ. Also du hast nicht mehr so diese Bestie an Lautstärke, die du reiten kannst, sondern du hast da sehr viele Leute, die wahnsinnig aufmerksam sind und die dastehen und einfach strahlen und zuhören. Sehr aufmerksam.
1: Sie haben nur
0: und auch akustische Signale geben, aber nicht mit dem gleichen Selbstbewusstsein, mit denen es so eine Ü30-Männer-Crowd macht. Und damit muss ich erstmal einen Umgang finden. Das wird interessant, ob jetzt die einzelnen Battles so wahnsinnig weltbewegend sind, ob ich noch die 10. Ansage von irgendwelchen vergilbten Industrie-Rappern brauche, die sich über Battle-Rap mokieren, ob das noch irgendetwas in irgendjemandem auslöst, weiß ich nicht. Das wird die Qualität der Battles entscheiden.
1: Ich frage, weil dieses finanzielle, den finanziellen Faktor angesprochen haben. Und es ist auf jeden Fall so, dass natürlich Battle-Rapper sich wo ganz anders bewegen, teilweise noch andere Jobs machen müssen, aber wahrscheinlich, weil du von Battle-Rap...
0: Also welcher Battle-Rapper ist Vollzeit-Battle-Rapper?
1: Weil du noch nicht davon leben kannst.
0: Ja, ja, klar.
1: Nichtsdestotrotz wäre es aber großartig, eigentlich, oder nicht, wenn es möglich wäre. Oder siehst du das anders?
0: Also pass auf, für meine finanzielle Situation würde ich mich natürlich freuen, wenn ich einfach nur Battle rappen könnte und Mama ein Haus kaufen könnte. So, und meine Mama würde sich auch freuen. Für die Kunst wäre es scheiße.
1: Warum? So? Weil da wollte ich hin.
0: Naja, also das sage ich auch in meinem Kato-Battle. Dadurch, dass wir unser Produkt nicht skalieren können. So, wir können natürlich ein Netflix-Format machen und damit ein bisschen Geld verdienen. Aber dann wechseln wir ja tatsächlich in die Entertainment-Branche. Aber mit unserem Kerngeschäft Battle Rap können wir nicht reich werden. So, es kann sein, dass wir auf sehr bescheidenem Niveau davon leben können, tatsächlich, wenn wir sehr geringe Miete zahlen und wirklich zu den Top 3 Rappern gehören. Das kann sein. Aber wir werden dadurch niemals irgendeine finanzielle Sicherheit oder finanzielle Freiheit erlangen. Und das, so sehr ich es mir für mich als Privatperson wünsche, ist eigentlich sehr gut für die Kunst. Weil Battle Rap ist die Kunst, wo ein Hosenverkäufer wie Kato gegen einen geflüchteten Helfer wie mich battelt von der Crowd, von Leuten, die am Montag auch wieder zur Arbeit müssen. So. Und niemand redet uns rein, weil von der Battle-Rap-Gage kann niemand geil sich ein Stück vom Kuchen abzwacken, dass es irgendwie rechtfertigen würde, in die Vollen zu gehen. Und dadurch, dass wir so radikal frei sind in unserer Kunst, kann sich auch kein Werbepartner sicher sein, dass wir nicht mal was ganz Kontroverses in unseren Battles sagen. So. Das heißt, es kann sein, dass wir mehr Follower bekommen und keine Ahnung, eine größere Reichweite. Das ist auch schön, das ist auch gut. Hört Battle-Rappern zu. Aber es ist gut, dass wir davon nicht leben können. Weil in dem Moment, in dem ich nicht mehr Montagmorgen zur Arbeit gehen muss und in dem Moment, in dem Kato auch nicht mehr Montagmorgen zur Arbeit gehen muss, in dem Moment verlieren wir die Verbindung zur Crowd. So. Und in dem Moment entkoppeln wir uns von der Lebensrealität und von der vielschichtigen Lebensrealität von normalen Menschen.
1: Wer zwar kein normales Leben mehr führt, aber dennoch sehr auf dem Boden geblieben ist, ist Rin und Reezy. Die beiden haben sich seit langem mal wieder zusammengetan, um neue Musik zu machen. Rin sitzt auch an einem kommenden Album dran, soweit ich weiß. Vielleicht hört ihr von ihm dazu schon bald mehr bei uns. Bis dahin gibt's den neuen Song mit Reezy. Wach.
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6: Wunderschönen guten Abend. Mein heutiger Gast ist einer der gefeiertsten Battle-Rapper Meekash und wir springen mitten rein in den Talk.
7: Musik ist skalierbar geworden durch Zahlen und so weiter und so fort. Wo würdest du dir wünschen, dass sich Battle-Rap weiterhin entwickelt, sage ich jetzt mal, wenn wir den Mainstream jetzt mal ausgeschlossen haben aus deiner Wahrnehmung oder deiner Ansicht nach? Was wäre für dich schön, wo sich Battle-Rap 2026 hin entwickeln könnte, sollte, dürfte?
8: Also ich sage nicht, dass Battle Rap nicht Mainstream werden kann. Ich sage nur, dass die ökonomischen Verwertungsmöglichkeiten begrenzt sind, selbst wenn Battle Rap Mainstream wird.
7: Und dass aber auch, dass der Battle Rap Gefahr läuft, seinen Kern zu verlieren auch ein bisschen.
8: Das genau, auch aber ja, das stimmt. Aber also es gibt kein Gesetz, das sagt, dass Battle Rap immer nur begrenzte Zuschauerzahl und Rezipientenzahl haben wird. So, also von mir aus, keine Ahnung. Lass uns sehen, was mit der Kunst passiert. Lass uns sehen, was für Künstlerinnen kommen, was diese Künstlerinnen zu sagen haben. Lass uns ihnen zusehen, wie sie scheitern, wie ihnen etwas gelingt, wie andere Menschen, ihre Gegner darauf reagieren. Und lass uns gucken, auf was für Scheidepunkte diese Kunstform zusteuert. Also es war ja auch so in meinem Titelmatch zum Beispiel. Das hätte ja auch in beide Richtungen ausgehen können. Mhm. Und lass uns zurücklehnen und uns diese Kunstform zu Gemüte führen und uns ansehen, zu welchen Scheidepunkten sie uns bringt, was das mit uns macht, was für kollektive Schlüsse wir daraus ziehen, was für Bruchstellen es noch geben wird. Und lass uns kein Ziel festlegen.
7: Okay. Nee, ich hätte ja einen Wunsch, den ich äußern würde, aber es ist okay. Wo kann man?
8: Guckt mehr Battle Rap. Macht Battles, wenn ihr das Gefühl habt, dass ihr gut seid und dass ihr was zu sagen habt. Ja. Okay. Und mehr gibt's eigentlich nicht zu sagen.
7: Wo kann man dich live sehen? Wo kann man quasi gucken, was für Scheidepunkte sich bei dir noch auftun?
8: Der nächste Scheidepunkt wird sich am 13.06. in Köln bei Future of Battle Rap bei meinem nächsten Battle gegen Sisyphos zeigen. Mhm. Ist allerdings schon ausverkauft.
7: Ist schon ausverkauft.
8: Das heißt, man kann könnt ihr dann auch irgendwann bei YouTube sehen oder vorher bei Patreon.
7: Okay. Und welche Frage hast du jetzt vermisst in unserem Interview? Welche Frage hättest du gern gestellt bekommen, wurde dir aber jetzt nicht gestellt?
8: Ich glaube tatsächlich keine. Also ich musste mir natürlich den Raum nehmen, als es darum ging, jetzt die 12. Frage zu abgehalfterten Ex-Rappern zu beantworten. Aber den Raum hast du mir dann auch gegeben, als ich ihn mir zu nehmen drohte. Ich würde mir nur wünschen, wenn ihr das clippt für Instagram, dass ihr nicht 5 Clips zu dieser Lars, keine Ahnung was, Thematik macht, sondern auch ein bisschen inhaltlich über das Thema als solches und nicht nur, oh mein Gott, Meekash called Rapper X aus. Genau. Das wäre toll.
7: Das kriegen wir, glaube ich, hin.
8: Stark,
7: drei
8: stark.
7: Oder so. Mal gucken, je nachdem. Wenn du eine Line oder eine Message stoppen könntest, an die sich bestenfalls alle halten, welche wäre es?
8: Setzt euch hin, überlegt und macht, was ihr wollt. Macht wirklich, was ihr wollt. Und wenn ihr Battles machen wollt, dann kommt in den Ring und macht genau das, was ihr wollt. Und dann lebt mit den Reaktionen und dann ändert euch oder bleibt dabei und erfreut euch an dieser Kunstpraxis.
7: Dann, Meekash, ich danke dir vielmals für deine Zeit. Es war mir eine Ehre. Ich habe mich sehr, sehr gefreut. Wir hätten noch über ganz, ganz viel sprechen können tatsächlich, aber wir wollen gucken, dass wir den Rahmen nicht sprengen. Deswegen, ihr habt es gehört, am 13.06. ist das nächste Battle mit ihm offiziell. Man muss noch ein bisschen warten, wenn man nicht die Premium-Accounts und Zugänge hat, quasi bis es dann online zu finden ist und zu sehen ist. Auf jeden Fall habe ich mich sehr, sehr gefreut. Checkt auf jeden Fall Meekash ab. Checkt uns ab, Deutschrap Ideal. Checkt Battle Rap ab. Guckt ganz, ganz viele Battles. Das ist großartig. Diese Kunstform kann ich wirklich nur noch mal unterstreichen. Mein Name ist Simon. Das hier ist Deutschrap Ideal. Ihr findet uns überall im Radio, YouTube, Instagram, TikTok, ARD Mediathek, ARD Audiothek bzw. ARD Sounds. Wer uns nicht findet, hat nie gesucht und nicht vergessen.
9: Wenn du wirklich dachtest, dass du mich heute live hier zerfickst, lass dir ein letztes Mal gesagt sein.
10: Nein!
7: Die letzten Worte gehören dir, Meekash.
8: Ja, ich habe mich gefreut. Ladet mehr Battle Rapper in öffentliche Rundfunkformate ein.
6: Diesen Wunsch wollen wir uns sehr zu Herzen nehmen. Das war das Interview mit Mikesh. Er ist einer der gefeiertsten Battle-Rapper zur Zeit. Und falls ihr nicht alles mitbekommen habt, den ganzen Talk gibt es nochmal bei YouTube oder beim Podcast-Anbieter eures Vertrauens. Für euch gibt es jetzt noch etwas Mucke von DJ Kitsune. Billa Joe fragt auf dem nächsten Song, where you at? Wir sind hier bei Deutsche Medial und ihr seid hoffentlich nächste Woche wieder da. Bleibt gesund.
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